0: Der deutsche Tennisprofi setzte sich in der dritten Runde gegen den Franzosen Quentin Alice in 4 Sätzen mit 6:4, 6:3, 5:7 und 6:2 durch. Dagegen ist Mitfavorit Novak Djokovic ebenso wie der Weltranglistenerste Jannik Sinner bereits ausgeschieden.
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2: Mit Hendrik Daum. Eine Unwetterfront mit Gewitter und kräftigem Regen ist am Abend und in der Nacht über Teile Nordrhein-Westfalens gezogen. Vielerorts liefen Keller voll und wurden Straßen überflutet. Auch der Bahnverkehr war betroffen, wie Diana Kramer berichtet.
3: Weil umgestürzte Bäume und Äste auf Gleisen oder Oberleitungen lagen, mussten einige Bahnstrecken zeitweise gesperrt werden. Mehrere ICE- und Regionalzüge mussten in Bahnhöfen warten, bis die Strecken wieder geräumt waren. Ein Open-Air-Konzert musste abgebrochen werden und aus einem Nebenfluss der Ems wurden zwei Ruderer gerettet. Sie hatten sich mit letzter Kraft an einen Baum in Ufernähe geklammert.
2: Der Einschlag einer Drohne in ein Wohnhaus in Rumänien sorgt für zusätzliche Spannungen zwischen dem Westen und Russland. Mehrere europäische Länder werfen Russland vor, für den Vorfall verantwortlich zu sein und sprechen von einer neuen Eskalation. Der russische Präsident Putin weist die Anschuldigungen zurück. Es sei noch zu früh, um zu sagen, von wem die Drohne stamme. Bei dem Vorfall waren zwei Menschen leicht verletzt worden. In Neufahrn bei Freising in Oberbayern ist ein 23-jähriger Mann bei einem Badeunfall ums Leben gekommen. Er war im Mühlsee mit seiner Frau schwimmen, rief plötzlich um Hilfe und ging dann direkt im Anschluss unter. Trotz sofortiger Suche und großem Rettungseinsatz konnte der Mann nur noch leblos geborgen werden. Wiederbelebungsversuche blieben erfolglos. Der 23-Jährige verstarb noch vor Ort. Die Polizei ermittelt. Hinweise auf ein Fremdverschulden gibt es nicht. Der FC

0: Arsenal will sich heute den Titel in der Champions League holen und das zum ersten Mal. Im Finale der Königsklasse trifft Arsenal in Budapest auf Paris Saint-Germain. Anstoß ist bereits um 18 Uhr. Philipp Detlefs berichtet.
1: Der englische Fußballmeister trifft auf den französischen. Arsenal-Profi Kai Havertz weiß, wie es sich anfühlt, die Champions League zu gewinnen. 2021 schoss er im Finale das Siegtor für den FC Chelsea. Gegen den formstarken Titelverteidiger Paris Saint-Germain, der den FC Bayern ausgeschaltet hat, ist Arsenal allerdings nicht in der Favoritenrolle.
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2: Mit Hendrik Daum. Eine Unwetterfront mit Gewitter und kräftigem Regen ist am Abend und in der Nacht über Teile Nordrhein-Westfalens gezogen. Vielerorts liefen Keller voll und wurden Straßen überflutet. Auch der Bahnverkehr war betroffen, wie Diana Kramer berichtet.
3: Weil umgestürzte Bäume und Äste auf Gleisen oder Oberleitungen lagen, mussten einige Bahnstrecken zeitweise gesperrt werden. Mehrere ICE und Regionalzüge mussten in Bahnhöfen warten, bis die Strecken wieder geräumt waren. Ein Open-Air-Konzert musste abgebrochen werden und aus einem Nebenfluss der Ems wurden zwei Ruderer gerettet. Sie hatten sich mit letzter Kraft an einen Baum in Ufernähe geklammert.
2: Der Einschlag einer Drohne in ein Wohnhaus in Rumänien sorgt für zusätzliche Spannungen zwischen dem Westen und Russland. Mehrere europäische Länder werfen Russland vor, für den Vorfall verantwortlich zu sein und sprechen von einer neuen Eskalation. Der russische Präsident Putin weist die Anschuldigungen zurück. Es sei noch zu früh, um zu sagen, von wem die Drohne stamme. Bei dem Vorfall waren zwei Menschen leicht verletzt worden. In Neufahrn bei Freising in Oberbayern ist ein 23-jähriger Mann bei einem Badeunfall ums Leben gekommen. Er war im Mühlsee mit seiner Frau schwimmen, rief plötzlich um Hilfe und ging dann direkt im Anschluss unter. Trotz sofortiger Suche und großem Rettungseinsatz konnte der Mann nur noch leblos geborgen werden. Wiederbelebungsversuche blieben erfolglos. Der 23-Jährige verstarb noch vor Ort. Die Polizei ermittelt, Hinweise auf ein Fremdverschulden gibt es nicht. Der FC Arsenal will sich heute den Titel in der Champions League holen und das zum ersten Mal. Im Finale der Königsklasse trifft Arsenal in Budapest auf Paris Saint-Germain. Anstoß ist bereits um 18 Uhr. Philipp Detlefs berichtet.
4: Der englische Fußballmeister trifft auf den französischen. Arsenal-Profi Kai Havertz weiß, wie es sich anfühlt, die Champions League zu gewinnen. 2021 schoss er im Finale das Siegtor für den FC Chelsea. Gegen den formstarken Titelverteidiger Paris Saint-Germain, der den FC Bayern ausgeschaltet hat, ist Arsenal allerdings nicht in der Favoritenrolle.
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1: Mit Hendrik Daum. Der Brennerpass wird heute wegen einer Demonstration von 11 bis 19 Uhr für den Verkehr in beiden Richtungen vollgesperrt. Das gilt für die Brenner Autobahn und auch alle Nebenstrecken. Die Polizei appelliert an die Urlauber, heute möglichst nicht Richtung Brenner zu fahren. Matthias Röder berichtet.
2: Niemand weiß so recht, ob es während der Blockade zum Verkehrskollaps kommt. Die Polizei im Süden Bayerns, also weit vor dem Brenner, hat jedenfalls alle Beamten an Bord und auch das Bayerische Rote Kreuz stellt sich vorsorglich darauf ein, Menschen im Stau mit Wasser zu versorgen.
1: Die Demonstration am Brenner richtet sich gegen die starke Verkehrsbelastung. Seit 2010 hat der Lkw-Verkehr auf dieser wichtigen Route zwischen Deutschland und Italien um rund 40% zugenommen. Bundespräsident Steinmeier hat davor gewarnt, dass sich in Europa und auf der ganzen Welt autoritäre Tendenzen weiter ausbreiten. Bei einer Veranstaltung im Hambacher Schloss in der Pfalz sagte Steinmeier, autoritäre Regierungen versuchten immer stärker, unabhängige Institutionen anzugreifen. Betroffen seien auch Medien, der Kulturbereich und die Justiz. Allerdings, so Steinmeier, seien die Bürger dieser Entwicklung nicht machtlos ausgeliefert, sondern sie könnten sich zur Wehr setzen. Die Digitalminister der G7-Länder haben sich in Paris auf gemeinsame Grundsätze geeinigt, um Kinder und Jugendliche auf Online-Plattformen besser zu schützen. Als zentraler Punkt wird eine Altersüberprüfung genannt. Außerdem sollen illegale Inhalte stärker bekämpft werden. Keine Einigung gab es dagegen bei Themen rund um die künstliche Intelligenz. In einem Regensburger Park sind etwa 40 Personen gewaltsam aneinander geraten. 5 Menschen, darunter auch ein Kind, wurden verletzt. Auslöser war laut Polizei ein Spiel, bei dem sich Kinder gegenseitig mit Gegenständen beworfen hatten. Daraufhin habe sich ein gewaltsamer Streit zwischen den Familien der Kinder entwickelt. Die Polizei ermittelt jetzt wegen gefährlicher Körperverletzung. Alexander Zverev steht bei den French Open in Paris im Achtelfinale. Der beste deutsche Tennisprofi setzte sich in der dritten Runde gegen den Franzosen Quentin Alice in 4 Sätzen mit 6:4, 6:3, 5:7 und 6:2 durch. Dagegen ist Mitfavorit Novak Djokovic ebenso wie der Weltranglisten-Erste Jannik Sinner bereits ausgeschieden.
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0: Und jetzt die aktuelle von Harry Styles, American Girls.
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1: Und jetzt ganz frisch die aktuelle von OneRepublic. 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
0: Und jetzt die aktuelle von Holly Humberstone, To Love Somebody.
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3: Das Gong 96.3 München-Wetter kompakt. Aktuell 14 Grad am Stachus und 13 in Hattenhofen im Landkreis Fürstenfeldbruck. Bis zu 28 sind heute drin, dazu viel Sonnenschein. Abends kann es dann ein bisschen regnen. Morgen können außerdem noch Gewitter aufploppen. Der Montag ist dann wechselhaft und die Höchstwerte liegen in den nächsten Tagen zwischen 19 und 25 Grad.
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8: Mit Angela Kress. Guten Morgen. Eine Unwetterfront mit Gewitter und kräftigem Regen ist am Abend und in der Nacht über Teile Nordrhein-Westfalens gezogen. Vielerorts liefen Keller voll und wurden Straßen überflutet. Auch der Bahnverkehr war betroffen, wie Diana Kramer berichtet.
9: Weil umgestürzte Bäume und Äste auf Gleisen oder Oberleitungen lagen, mussten einige Bahnstrecken zeitweise gesperrt werden. Mehrere ICE- und Regionalzüge mussten in Bahnhöfen warten, bis die Strecken wieder geräumt waren. Ein Open-Air-Konzert musste abgebrochen werden und aus einem Nebenfluss der Ems wurden zwei Ruderer gerettet. Sie hatten sich mit letzter Kraft an einen Baum in Ufernähe geklammert.
8: Rund um die Brenner-Autobahn drohen heute Verkehrsbehinderungen. Der Pass und Nebenstraßen werden wegen einer Demonstration gesperrt. Auf österreichischer Seite gilt das für Autos und Motorräder von 11 bis 19 Uhr, auf italienischer ab 10.30 Uhr. Behörden haben dazu aufgerufen, das österreichische Bundesland Tirol möglichst großräumig zu umfahren. Demonstriert wird gegen die starke Verkehrsbelastung. Der stellvertretende CSU-Vorsitzende Weber legt mit seiner Forderung nach einer Neuausrichtung der Partei nach und verstärkt den Druck auf CSU-Chef Söder. Man brauche den Mut, nicht den Umfragewerten zu folgen, sondern dem Herzen, sagte er den Funke-Zeitungen. Weber hatte sich vor wenigen Tagen in einem Brief an Mandatsträger ähnlich geäußert. Alexander Zverev steht bei den French Open in Paris im Achtelfinale. Der beste deutsche Tennisprofi setzte sich in der dritten Runde gegen den Franzosen Quentin Ali in 4 Sätzen mit 6:4, 6:3, 5:7 und 6:2 durch. Für Zverev steht jetzt die Tür zum French Open Triumph weit offen, da mit Favorit Novak Djokovic ebenso wie der Weltranglisten-Erste Jannik Sinner bereits ausgeschieden sind.
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1: Besser ankommen mit dem besten Stau- und Blitzerservice. Für München der mittlere Ring ist das ganze Wochenende in beiden Richtungen gesperrt. Zwischen Effnertunnel und Innsbrucker Ringtunnel, weil nämlich die kleine Brücke südlich vom Leuchtenbergtunnel abgerissen wird. Die Ein- und Ausfahrten zur A94 sind noch offen. Ansonsten werdet ihr oberirdisch umgeleitet.
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1: Blitzer haben wir keine.
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1: Ja, die Straßen sind noch angenehm leer. Die ersten Bäcker haben geöffnet und über der Stadt liegt ja diese besondere Samstagmorgen-Atmosphäre. Wenn alles noch so ein bisschen ruhiger läuft als unter der Woche. Und in diese Stimmung passt die aktuelle von Alex Warren perfekt rein. Super angenehm. Hier ist

0: Happy Weekend mit Gong 96.3. In dem Tag heute steckt viel Sonnenschein. Super warm wird es auch mit bis zu 28 Grad. Und es ist mal richtig was los. Wo es sich wirklich lohnt hinzugehen, here we go.
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0: Unser Tipp Nummer 1. Es gibt eine neue Location zum Abchecken. Spritz und Brunch heißt es heute im frisch eröffneten Sommerquartier im Altenhof mitten in der City. Aperol Spritz oder auch alkoholfreie Drinks gibt's da und ganz viele italienische Leckereien. Also alles da, was Laune macht. Unser Tipp Nummer 2 ist was für die ganze Family. Die World of Bricks. Der Hotspot jetzt in den Pfingstferien für alle Lego-Fans. Das ist eine Erlebniswelt auf 2500 Quadratmetern mit Nachbauten weltberühmter Bauwerke wie der Tower Bridge aus London oder auch Themenwelten wie Minecraft. Und ihr könnt auch selbst bauen. Bis zum 7. Juni das Ganze im Pineapple Park. Und unser Tipp 3, der Klassiker. Die Hoflohmärkte. Dieses Wochenende mit einem Highlight. Ihr könnt durch Bogenhausen schlendern, dazu in den Höfen und Gärten stöbern und richtig gute Schnäppchen machen. Heute 10 bis 16 Uhr. Und noch mehr Wochenendtipps haben wir jederzeit für euch auf radiogong.de.
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0: Und jetzt ganz frisch die aktuelle von Teddy Swims, Mr. Know-It-All.
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0: schönen Start in den Tag euch.
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0: Ja, gönnt euch das Beste von heute. Gleich nach halb zum Beispiel die aktuelle von Nico Santos. Das Richtige für morgens, eine fette Ladung Good Vibes, all time high. Dieser Hit und noch viele mehr, gleich für euer Wochenende hier auf Gong 96.3. Ich bin Holger Münch.
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0: Das Gong 96.3 Münchenwetter kompakt. 14 Grad aktuell am Max-Weber-Platz und 13 in Krailing im Landkreis Starnberg. Viel Sonne ist für euch am Start. Vereinzelt tummeln sich Wolken. Regen kann es erst abends geben. Bis zu 28 Grad sind drin. Morgen können dann Gewitter aufploppen. Montag wechselhaftes Wetter und die Höchstwerte liegen in den nächsten Tagen zwischen 19 und 25 Grad.
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0: Besser ankommen mit dem besten Stau- und Blitzer-Service für München. Der mittlere Ring ist das ganze Wochenende zwischen Effner und Innsbrucker Ringtunnel in beiden Richtungen gesperrt. Es wird nämlich eine Brücke abgerissen. Die Ein- und Ausfahrten zur A94 sind offen. Ansonsten werdet ihr oberirdisch umgeleitet.
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0: Blitzer haben wir keine. Wenn ihr schon unterwegs seid und seht was, für mehr Blitzer 089 4x die 38. Geht natürlich auch per WhatsApp.
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0: 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Hier ist auf jeden Fall schon mal ein Vorschlag zum Reinvoten. Was Frisches von Tame Impala, einer der hottesten Tracks zurzeit. Viele sagen auch, er hat sowas Mystisches. Hört's euch einfach mal an. Hier ist Tame Impala und Dracula.
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8: Das Gong 96.3 München Wetter kompakt. Aktuell 16 Grad in der Bavaria und 15 in Petershausen im Landkreis Dachau. Bis zu 28 sind heute drin und dazu gibt es viel Sonnenschein. Abends kann es dann ein bisschen regnen.
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10: Mit Angela Kress. Guten Morgen. Wegen einer Demo wird heute der Brennerpass für mehrere Stunden gesperrt. Menschen aus der Region demonstrieren gegen den vielen Verkehr, der durch ihre Heimat rollt. Viele Menschen hoffen auf den Brenner-Basistunnel und den Nordzulauf auf deutscher Seite. Der Bürgermeister von Gries am Brenner, Karl Mühlsteiger, findet, dass die Politik hierzulande sich kümmern muss.
11: Bitte gehen Sie so schnell wie möglich in die Umsetzungsphase, aber vor allem binden Sie Ihre heimische Bevölkerung ganz, ganz dringend mit ein.
10: Auch das Bayerische Rote Kreuz hat sich für heute für Staueinsätze zwischen Rosenheim und der österreichischen Grenze vorbereitet. Bundesfamilienministerin Prien will Eltern stärker in die Pflicht nehmen, wenn es um die Bildschirmzeit kleiner Kinder geht. Es müsse eigentlich gesellschaftlicher Standard sein, dass Kinder unter 3 Jahren überhaupt keinen Kontakt zu digitalen Endgeräten haben, sagte sie der Welt am Sonntag. Man könne zumindest über gesetzliche Regelungen nachdenken, so Prien. Andere Pflichten von Eltern würden auch gesetzlich geregelt. Eine Unwetterfront mit Gewittern und kräftigem Regen ist über Teile Nordrhein-Westfalens gezogen. Bäume stürzten um, Keller liefen voll, Straßen wurden überflutet, Fernzüge mussten in Bahnhöfen warten. Mehrere Städte berichteten von vielen Feuerwehreinsätzen am Abend. Wegen der Unwetter kam es nach Angaben der Deutschen Bahn auf verschiedenen Strecken in NRW zu Beeinträchtigungen und Sperrungen. Auch der Fernverkehr war betroffen. Rund 2 Wochen vor der Fußball-Weltmeisterschaft fordern Unionspolitiker den Sportartikelhersteller Adidas auf, Kindertrikots günstiger anzubieten. 75 Euro seien eine enorme finanzielle Herausforderung, sagte Unionspolitiker Meyer der Rheinischen Post. Einen direkten Einfluss auf die Preisgestaltung hat die Politik aber nicht.
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8: Besser ankommen mit dem besten Stau- und Blitzer-Service für München. Der mittlere Ring ist das ganze Wochenende zwischen Effner und Innsbrucker Ringtunnel in beiden Richtungen gesperrt. Es wird nämlich eine Brücke abgerissen. Die Ein- und Ausfahrten zur A94 sind offen. Ansonsten sind die Umleitungen für euch ausgeschildert.
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8: Blitzer haben wir keine.
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Über der Stadt aus. Die ersten Kaffeemaschinen laufen auf Hochtouren und München und die Region starten mit einem Lächeln in den Tag. 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Hier ist er mit ganz viel positiver Energie. Seine aktuelle Hack Yourself.

0: Hey, es gibt einen neuen Trend. Snail Mail. Ein schönes Wochenende euch mit Gong 96.3. Handgeschriebene Briefe erleben gerade ein echtes Comeback. Der Trend nennt sich eben Snail Mail, also übersetzt Schneckenpost. Wir haben es euch diese Woche erzählt, das wird auf TikTok und Insta gerade megamäßig gefeiert. Da geht es darum, dass vor allem junge Leute sich wieder regelmäßig Briefe schicken, komplett handgemacht, verziert mit Stickern, Zeichnungen und persönlichen Texten. Melina ist 29 Jahre alt und betreibt seit ein paar Monaten ihren eigenen Snail-Mail-Club und sie hat uns erzählt, wie sie auf diese Idee gekommen ist.
1: Ja, also ich bin sowieso schon immer kreativ und dadurch, dass ich aber irgendwie nur noch in der digitalen Welt unterwegs war und hat mir so ein bisschen die Papeterie gefehlt und das Haptische und dann dachte ich mir, dass das eigentlich eine ganz schöne Idee wäre, aber hätte halt wirklich nicht gedacht, dass wir jetzt letzten Monat einfach schon 600 Briefe fertig gemacht haben.
0: Das ist krass, 600 Briefe in nur einem Monat. Also wenn ihr eure Bildschirmzeit so ein bisschen eindämmt, wollt. So ein Briefabo kostet pro Monat rund 12 Euro.
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0: Das Gong 96.3 Münchenwetter. Kompakt. Aktuell 17 Grad an der Münchner Freiheit und 16 im Gilching im Landkreis Starnberg. Bis zu 28 sind heute drin. Dazu gibt es erst viel Sonnenschein. Im Laufe des Nachmittags wird es dann bewölkter. Abends kann es auch etwas regnen. Morgen können noch Gewitter zusätzlich aufploppen. Der Montag eher wechselhaft. Und die Höchstwerte liegen in den nächsten Tagen zwischen 19 und 25 Grad.
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0: Besser ankommen mit dem besten Stau- und Blitzerservice für München. Der mittlere Ring ist das ganze Wochenende zwischen Effner und Innsbrucker Ringtunnel in beiden Richtungen gesperrt. Es wird nämlich eine Brücke abgerissen. Die Ein- und Ausfahrten zur A94 sind offen. Ansonsten sind die Umleitungen für euch ausgeschildert.
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0: Einwärts werdet ihr geblitzt in der Prinzregentenstraße und auswärts auf der Wasserburger Landstraße. Für mehr Blitzer 089 4x die 38. Es geht natürlich auch per WhatsApp.
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2: Und jetzt die aktuelle von Olivia Dean. So easy to fall in love.
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0: Mojo mit Lady, wieder ein supergeiler 2000er hier auf Gong 96.3. Und für noch mehr Abwechslung gibt's jetzt wieder das Beste von heute von Leonie. Und sie lüftet ihr Papaya-Geheimnis.
1: Das Wichtigste, die Kerne bei der Papaya. 6 getrocknete Kerne pro Tag.
0: Gehören zu ihrer Morgenroutine. Wahrscheinlich habt ihr bisher auch die Kerne immer rausgekratzt und nicht gegessen. Einfach mal probieren. 9 getrocknete Papayakerne am Tag bringen's, meint Leonie. Wahrscheinlich geben sie auch die Power, die in ihren Hits immer drin ist. Hier ist sie für euren Samstagmorgen, Leonie mit ihrer aktuellen Don't Worry auf Gong 96.3.

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13: Das Gong 96.3 München, Wetter kompakt. Ja, es wird. Es ist kurz vor 8 und es sind schon 18 Grad am Leimer Platz und 17 in Schwabhausen im Landkreis Dachau. Bis zu 28 sind heute drin. Dazu viel Sonnenschein und ein paar Wolken. Abends kann es dann auch mal ein bisschen regnen.
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15: Mit Angela Kress. Guten Morgen. Der Brennerpass wird heute wegen einer Demonstration für den Verkehr gesperrt. Das gilt für die Brenner Autobahn und alle Nebenstrecken. Behörden haben dazu aufgerufen, das österreichische Bundesland Tirol weiträumig zu umfahren. Ab 11 Uhr ist der Pass auf österreichischer Seite gesperrt, bereits ab 10:30 auf der italienischen. Hintergrund für die Demo ist, dass es immer mehr Verkehr auf der Route gibt. Nach einer Serie von Wahlniederlagen vollzieht die FDP einen personellen Neuanfang, den zweiten innerhalb eines Jahres. Ein Bundesparteitag wählt an diesem Wochenende die komplette Führung neu. Einziger Bewerber für den FDP-Vorsitz ist der stellvertretende Parteichef Kubicki. Der hält es nicht für nötig, die Partei inhaltlich neu aufzustellen, sagte er der Neuen Osnabrücker Zeitung. Wichtiger sei, mit klarer Sprache frühere FDP-Wähler zurückzuholen. Das Warten auf ein Ende des Iran-Krieges geht weiter. Eine Lagebesprechung im Weißen Haus ist Medienberichten zufolge ohne eine Entscheidung von US-Präsident Trump zu Ende gegangen. Er habe das Treffen nach 2 Stunden verlassen, berichtet unter anderem die New York Times. Der Iran-Krieg hatte hierzulande unter anderem die Preise für Energie steigen lassen. Lange passierte nichts. Nun soll der vor der dänischen Insel Anholt liegende tote Buckelwal an Land gezogen werden, heute oder morgen. In der kommenden Woche soll der Körper dann am Strand untersucht werden, um herauszufinden, woran das Tier gestorben ist. Die Dänen hatten schon versucht, den durch Fäulnisgase aufgeblähten Wal zu einem Hafen zu bringen. Das gelang nicht.
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13: Besser ankommen mit dem besten Stau- und Blitzerservice für München. Der mittlere Ring ist das ganze Wochenende zwischen Effner und Innsbrucker Ringtunnel in beiden Richtungen gesperrt. Es wird nämlich eine Brücke abgerissen. Die Ein- und Ausfahrten zur A94 sind offen. Ansonsten sind die Umleitungen für euch ausgeschildert.
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13: Einwärts wird dir geblitzt in der Prinzregentenstraße und auswärts in der Wasserburger Landstraße.
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2: Hallo, viel Sonne und bis zu 28 Grad. Wird also ein nicer Sommertag heute. Und dazu gibt's jetzt Urlaubsvibes von Michael Schulte. Seine aktuelle hat er nämlich am Strand im Urlaub aufgenommen. Viel Spaß jetzt mit 5 a.m.
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0: Schönes Wochenende euch mit Gong 96.3. Steckt einiges an Sommerwetter für euch drin. Heute bis zu 28 Grad. Perfekt. Outdoor geht nämlich auch mal richtig was.
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0: Unser Tipp Nummer 1 für euch, das 089 Open Air Sommerfest an der Bar am See im Englischen Garten. 12 Uhr geht's nachher los mit kühlen Drinks, Musik und Dancefloor. Und wer so lange durchhält, ab 23 Uhr wird in der 089 Bar dann weitergefeiert, bis die Sonne aufgeht. Unser Tipp Nummer 2 ist Volksfest in Olching im Landkreis Fürstenfeldbruck. Heute um 14.30 Uhr der traditionelle Volksfesteinzug. Gegen 15.30 Uhr dann der Fassbieranstich. Ihr könnt euch auf Fahrgeschäfte freuen, gebrannte Mandeln und eben alles, was dazugehört zu einem geilen Volksfest. Wer es heute nicht schafft, es geht bis zum 6. Juni. Und unser Tipp Nummer 3, Flohmarkt am Kulturstrand. Secondhand-Schätze könnt ihr da entdecken an einem der schönsten Sommerspots der Stadt. Sand unter den Füßen und Schnäppchen machen. Gibt auch Drinks und Snacks morgen am Sonntag von 12 bis 16 Uhr am Vater-Rhein-Brunnen. Und noch mehr Wochenendtipps haben wir jederzeit für euch auf radiogong.de.
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0: Und jetzt die aktuelle von Harry Styles. American Girls.
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0: Schönen Samstagmorgen euch.
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0: Gönnt euch das Beste von heute. Gleich nach halb zum Beispiel die aktuelle von Austies. Geht auch voll durch die Decke, Electrified. Dieser Hit und noch viel mehr, gleich für euer Wochenende hier auf Gong 96.3. Ich bin Holger Münch.
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0: Das Gong 96.3 Münchenwetter kompakt, aktuell 20 Grad am Wiener Platz und 19 in Gröbenzell im Landkreis Fürstenfeldbruck. Viel Sonnenschein gibt's heute wieder für euch bei 28 Grad in der Spitze. Ein paar Wolken sind auch am Start, die sorgen aber erst abends für Regen.
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0: Besser ankommen mit dem besten Stau- und Blitzer-Service für München. Der mittlere Ring ist das ganze Wochenende zwischen Effner und Innsbrucker Ringtunnel in beiden Richtungen gesperrt. Es wird nämlich eine Brücke abgerissen. Die Ein- und Ausfahrten zur A94 sind offen. Und ansonsten sind die Umleitungen für euch ausgeschildert.
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0: Geblitzt werdet ihr in Ottobrunn in der Putzbrunner Straße und im Landkreis Freising in Eching in der Hauptstraße. Für mehr Blitzer 089 4x38. Es geht natürlich auch per WhatsApp.
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Also gefühlt ist er schon da. Heute in 22 Tagen geht der Sommer offiziell los. In den letzten Tagen haben wir wirklich schon einen mega Vorgeschmack bekommen, ne? Wettermäßig mit viel Sonne und heißen Temperaturen. Und wenn er dann richtig losgeht, bringt er euch eine der erfolgreichsten K-Pop-Bands weltweit zu uns nach München. Gong 96.3 begrüßt BTS am 11. und am 12. Juli in der Arena in Fröttmanning mit 360 Grad Rundbühne. Und nach den Konzerten könnt ihr es im Backstage noch krachen lassen. Da ist an den beiden Abenden die Afterparty. Frische Mucke haben sie schon mal vorgeschickt und die ist richtig cool. Hier sind BTS für euer Wochenende mit ihrer aktuellen Swim.

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4: Das kommen 96,3 Münchenwetter kompakt. Aktuell 20 Grad am Harras und 19 in Karlsfeld im Landkreis Dachau. Dazu ist es schön sonnig, bis zu 28 Grad sind drin. Abends kann es ein bisschen regnen.
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6: Mit Angela Kress. Guten Morgen. Bundesfamilienministerin Prien bringt gesetzliche Regelungen für die Bildschirmzeit kleiner Kinder ins Gespräch. Der Welt am Sonntag sagte sie, es müsse gesellschaftlicher Standard sein, dass Kinder unter 3 Jahren überhaupt keinen Kontakt zu digitalen Endgeräten hätten. Der Staat soll nicht in die Kinderzimmer hineinregieren, aber andere Pflichten würden auch gesetzlich geregelt. Als Beispiel nannte Prien die gewaltfreie Erziehung. Die Eltern müssen ins Heim und ab einem bestimmten Einkommen müssen sich erwachsene Kinder an den Kosten beteiligen. Der CDU-Politiker Stegemann findet, dass diese Grenze gesenkt werden könnte. Das sagte der Unionsvize der Neuen Osnabrücker Zeitung. Die bisherige Grenze von einem Jahresbruttoeinkommen von mehr als 100.000 Euro bezeichnete er als mehr oder weniger willkürlich. Polizei, Landratsämter, Rettungsdienste und die Autobahn GmbH bereiten sich vor der Totalsperre der Brenner-Autobahn heute auf massive Verkehrsprobleme vor. Hintergrund ist eine Demo gegen das hohe Verkehrsaufkommen am Brenner. Unter anderem an den Autobahnen bei Frankfurt, Würzburg und Nürnberg soll es Hinweise auf die Sperrung geben. Der Rat, wenn möglich, heute nicht Richtung Brenner fahren. Titelverteidiger Paris Saint-Germain und der FC Arsenal kämpfen heute um die Krone im europäischen Fußball. Das Endspiel der Champions League wird in Budapest ausgetragen, Fabian Schaffer berichtet.
7: Auf ihrem Weg ins Finale warfen die Pariser zuletzt den FC Bayern raus. Jetzt soll der Titel verteidigt werden. Und die Franzosen gehen nach ihren starken Leistungen als leichter Favorit in die Partie. Arsenal auf der anderen Seite kann den Pokal zum ersten Mal in der Vereinsgeschichte holen.
6: Anstoß ist um 18 Uhr.
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4: Besser ankommen mit dem besten Stau- und Blitzerservice für München. Der mittlere Ring ist das ganze Wochenende zwischen Effner und Innsbrucker Ringtunnel in beiden Richtungen gesperrt. Da wird nämlich eine Brücke abgerissen. Die Ein- und Ausfahrten zur A94 sind offen und ansonsten sind die Umleitungen für euch ausgeschildert.
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4: Geblitzt werdet ihr in Unterhaching, in der Otto-Brunner-Straße und in Sauerlach in der Münchner Straße.
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4: Hello, und wir haben natürlich alles dabei für euch, was München und die Region gerade abfeiern. Have fun jetzt mit der aktuellen von Nico Santos. Geht richtig steil. Hier ist All Time High.

0: Ja, eigentlich wissen wir es alle und trotzdem gibt es diese krasse neue Statistik. Servus, Holger Münch hier auf Gong 96.3. In den Münchner Krankenhäusern gibt es fast doppelt so viele Hautkrebsfälle als noch vor 20 Jahren. Und weil es heute ja auch nochmal ein sonniger Tag wird, check mal kurz die wichtigsten Mythen rund ums Einschmieren mit Nathalie aus der Mike Thiel Show. Mythos Nummer 1, mit dem höheren Lichtschutzfaktor werde ich weniger braun.
1: Nee, das ist falsch. Es dauert halt nur ein bisschen länger. Dafür hält diese Bräune dann aber auch länger.
0: Mythos Nummer 2, wasserfeste Sonnencreme gibt's nicht.
1: Stimmt, es steht zwar wasserfest drauf, trotzdem geht ein bisschen Creme bei jedem Baden ab. Eine EU-Norm schreibt vor, wenn wasserfest auf der Sonnencreme steht, muss sie mindestens 2 Badegänge überstehen. Spätestens dann müsst ihr aber nachschmieren.
0: Und Mythos Nummer 3, die Sonnencreme vom letzten Jahr kann ich easy nochmal hernehmen.
1: Im Zweifel eher nicht. Ungeöffnet hält die Sonnencreme 2 Jahre. Wenn sie letzten Sommer aber schon benutzt worden ist, dann empfehlen französische Forscher jetzt, sie lieber wegzuwerfen, weil sich in alter Sonnencreme nämlich krebserregende Stoffe bilden können.
0: Alright. Und inzwischen sind sich Hautärzte auch einig, auch im Alltag das Gesicht immer mit Sonnencreme einschmieren, ist die beste Anti-Aging-Creme. Und dann viel Spaß beim Sonne genießen.
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0: Schönes Wochenende, Gong 96.3, Morning mit Mike hier.
1: Und die Nathalie. Nächste Woche sorgen wir für ganz viel Urlaubsvibes.
0: Ja, nicht weit wegfliegen, sondern die schönsten Spots direkt bei uns in der Nähe entdecken. Das ist der Trend.
1: Wir haben richtig coole Urlaubsgeheimtipps für euch und ihr dürft sie testen. Kleine Auszeit, großes Wow-Gefühl. 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
0: Das Gong 96.3 Münchenwetter. Kompakt aktuell 21 Grad am Viktualienmarkt und 20 in Pöcking im Landkreis Starnberg. Bis zu 28 sind heute drin. Dazu viel Sonnenschein. Nachmittags tauchen immer mehr Wolken auf. Abends kann es dann auch mal regnen. Morgen sind ein paar Gewitterchen mit dabei. Der Montag ist wechselhaft und die Höchstwerte liegen in den nächsten Tagen zwischen 19 und 25 Grad.
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0: Besser ankommen mit dem besten Stau- und Blitzer-Service für München. Der mittlere Ring ist das ganze Wochenende zwischen Effner und Innsbrucker Ringtunnel in beiden Richtungen gesperrt. Da wird nämlich eine Brücke abgerissen. Die Ein- und Ausfahrten zur A94 sind offen und ansonsten sind die Umleitungen für euch ausgeschildert.
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0: Geblitzt werdet ihr in Neuhausen in der Landshuter Allee und im Landkreis Starnberg in Westling in der Agelsrieder Straße. Für mehr Blitzer 089 4x38. Es geht natürlich auch per WhatsApp.
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Shakira, Hipster und Live, wieder ein supergeiler 2000er hier auf Gong 96.3. Kurze Info ist gerade reingekommen, vielleicht seid ihr auf dem Weg zum Münchner Flughafen, der ist wegen einer Drohnensichtung momentan gesperrt. Sobald die Meldung aufgehoben wird, geben wir euch natürlich Bescheid. Weiter geht's mit dem Besten von heute. Er ist zwar nur 1,65 Meter, trotzdem kommt keiner an Bruno Mars vorbei. Seine aktuelle ist einfach ein Megabanger. Hier ist I Just Might auf Gong 96.3 für euer Wochenende.

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5: Das Gong 96.3 München Wetter kompakt. Aktuell 22 Grad am Ostbahnhof und 21 im Markt Indersdorf im Landkreis Dachau. Bis zu 28 sind heute drin, dazu viel Sonnenschein, paar Wolken sind auch da. Abends kann es dann ein bisschen regnen.
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7: Mit Angela Kress. Grüß Gott. Kurz bevor die Brennerroute für Stunden gesperrt wird, berichtet der österreichische Autofahrerclub von einer überraschend entspannten Lage. Die Stauexperten hatten damit gerechnet, dass viele Reisende noch versuchen würden, Tirol am Morgen vor der Sperre zu durchfahren. Hintergrund für die Sperrung ist eine Demo. Der Bürgermeister der Gemeinde Gries am Brenner sagte, die Bewohner der Region wollten die immer weiter steigende Verkehrsflut nicht mehr hinnehmen. Wer mehr als 100.000 Euro brutto im Jahr verdient, muss sich an der Unterbringung seiner Eltern im Pflegeheim beteiligen, wenn die den Eigenanteil nicht stemmen können. CDU-Politiker Stegemann sagte der Neuen Osnabrücker Zeitung, diese Einkommensgrenze sollte abgesenkt werden. Katrin Müller berichtet.
8: CDU-Politiker Stegemann spricht von Willkür und will auch Menschen, die weniger verdienen, zur Kasse bitten. Zuvor hatte er schon mit der Forderung für Wirbel gesorgt, Heimbewohner sollten gegebenenfalls erst ihr Haus oder ihre Wohnung verkaufen müssen, bevor die Gemeinschaft zahlt.
7: Weniger Rabatt für E-Autos gab es im Mai von den Autobauern. Das zeigt der monatliche Neuwagenmarktbericht des privaten Center Automotive Research. Im Mai gab es demnach einen durchschnittlichen Preisnachlass von 18,6%. Im Januar waren es noch 19,5%. Die Autoren sagen, dass das an der staatlichen Förderung liege, die seit Mai rückwirkend für Anmeldungen im laufenden Jahr beantragt werden kann. Ein Goldsucher ist draußen, die übrigen vier Überlebenden harren weiter in einer Höhle in Laos aus. Das Risiko sei derzeit zu hoch, sagte ein Höhlentaucher. In der Nacht sei weiter Wasser aus der Höhle abgepumpt worden, hieß es von einer Rettungsorganisation. Die Goldsucher waren vor rund 10 Tagen in der Höhle von Fluten und einem Erdrutsch überrascht worden.
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5: Besser ankommen mit dem besten Stau- und Blitzer-Service für München. Erstmal die wichtige Info für alle Urlauber. Der Münchner Flughafen ist momentan wegen einer Drohnensichtung gesperrt. Es gehen gerade keine Flüge raus und kommen auch keine an. Wir halten euch natürlich auf dem Laufenden. Und der mittlere Ring ist das ganze Wochenende zwischen Effner und Innsbrucker Ring. Tunnel in beiden Richtungen gesperrt. Da wird eine Brücke abgerissen. Die Ein- und Ausfahrten zur A94 sind offen. Ansonsten sind die Umleitungen für euch ausgeschildert.
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5: Geblitzt werdet ihr in Ottobrunn in der Putzbrunner Straße und im Landkreis Freising in Eching in der Hauptstraße.
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5: Hello. Ja, am Wochenende ist auch mal Zeit, was zu unternehmen. Gleich ein paar echte Highlights für eure Planung. Erstmal die aktuelle von Loy und die kommt richtig fett. Hier ist Red Eyes.

0: Happy Weekend mit Gong 96.3. In dem Tag heute steckt viel Sonnenschein. Super warm wird es auch mit bis zu 28 Grad. Und es ist mal richtig was los. Wo es sich wirklich lohnt hinzugehen, here we go.
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0: Unser Tipp Nummer 1. Es gibt eine neue Location zum Abchecken. Spritz und Brunch heißt es heute im frisch eröffneten Sommerquartier im Altenhof mitten in der City. Aperol, Spritz oder auch alkoholfreie Drinks gibt's da und ganz viele italienische Leckereien. Also alles da, was Laune macht. Unser Tipp Nummer 2 ist was für die ganze Family. Die World of Bricks. Der Hotspot jetzt in den Pfingstferien für alle Lego-Fans. Das ist eine Erlebniswelt auf 2500 Quadratmetern mit Nachbauten weltberühmter Bauwerke wie der Tower Bridge aus London oder auch Themenwelten wie Minecraft. Und ihr könnt auch selbst bauen. Bis zum 7. Juni das Ganze im Pineapple Park. Und unser Tipp 3, der Klassiker, die Hoflohmärkte. Dieses Wochenende mit einem Highlight. Ihr könnt durch Bogenhausen schlendern, dazu in den Höfen und Gärten stöbern und richtig gute Schnäppchen machen. Heute 10 bis 16 Uhr. Und noch mehr Wochenendtipps haben wir jederzeit für euch auf radiogong.de.
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0: Super lässig. Die aktuelle von Olivia Dean. So easy to fall in love.
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0: Gönnt euch das Beste von heute. Gleich nach halb zum Beispiel die aktuelle von Leonie.
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0: Ein echter Smasher. Don't worry. Dieser Hit und noch viele mehr. Gleich für euer Wochenende hier auf Gong 96.3. Ich bin Holger Münch.
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0: Das Gong 96.3 Münchenwetter kompakt. Aktuell 24 Grad am Königsplatz und 23 in Mammendorf im Landkreis Fürstenfeldbruck. Viel Sonnenschein gibt's heute für euch bei 28 Grad in der Spitze. Ein paar Wolken sind auch am Start. Die sorgen aber erst abends für Regen.
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0: Besser ankommen mit dem besten Stau- und Blitzer-Service für München. Good News haben wir vom Flughafen für alle Urlauber. Der Münchner Flughafen ist wieder offen. Der war ja wegen einer Drohnensichtung zwischendurch gesperrt. Der mittlere Ring ist allerdings das ganze Wochenende zwischen Effner und Innsbrucker Ringtunnel in beiden Richtungen gesperrt. Es wird nämlich eine Brücke abgerissen. Die Ein- und Ausfahrten zur A94 sind offen. Ansonsten sind alle Umleitungen für euch ausgeschildert.
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0: Geblitzt werdet ihr in Unterhaching in der Ottobrunner Straße und in Sauerlach in der Münchner Straße. Wenn ihr unterwegs noch was gesehen habt, für mehr Blitzer 089 4x die 38 und es geht natürlich auch per WhatsApp.
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0: Schon mal ein dickes Dankeschön in die Runde fürs Mitvoten. Morgen Nachmittag, wie immer am Sonntag, gibt's die Top 40 ab 4 auf Gong 96.3. Das sind eure Charts. Online und telefonisch habt ihr für euren Favorite Track der Woche abgestimmt. Und ja, wer neu dabei ist, wer den größten Sprung nach vorne gemacht hat und vor allem wer auf der 1 ist. Spannend, ihr hört's morgen Nachmittag ab 4. Dazu stellen wir euch auch noch jede Menge neue Songs vor, die kennt ihr vielleicht noch gar nicht. Hier ist schon mal ein Vorschlag zum Reinvoten, was Frisches von Teddy Swims. Und dieser Track hat so eine angenehme Leichtigkeit, genau richtig fürs Wochenende. Hier ist Mr. Know-It-All.
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0: Ja, jetzt gibt's den nächsten supergeilen 2000er auf GOM 96.3.
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4: Flughafen München kurzzeitig lahmgelegt. Piloten hatten vermutet, eine Drohne gesehen zu haben, hieß es von der Bundespolizei. Aus Sicherheitsgründen wurden alle Starts und Landungen eingestellt. Ein Großaufgebot der Polizei erkundete das Gelände, fand aber nichts Auffälliges und konnte nach etwa einer Stunde Entwarnung geben. Wochenlang hatte er für Schlagzeilen gesorgt. Jetzt haben auf der dänischen Insel Anholt die Arbeiten an dem Timmy genannten Buckelwal begonnen. In einem Livestream war zu sehen, wie das tote Tier aus dem flachen Wasser an den Strand gezogen wurde. Kommende Woche soll der Kadaver direkt am Strand untersucht werden. Die Umweltbehörde vor Ort rief Badegäste dazu auf, sich dem Wal nicht zu nähern. Es bestehe Ansteckungsgefahr. Zu viel Zeit vor dem Tablet oder dem Smartphone kann sich negativ auf die Entwicklung von Kindern auswirken. Darauf weisen Experten immer wieder hin. Bundesfamilienministerin Prien bringt in der Welt am Sonntag nun gesetzliche Regelungen bei der Begrenzung der Bildschirmzeit ins Spiel. Katrin Müller berichtet.
5: Nach Meinung von Familienministerin Prien sollten unter Dreijährige überhaupt keinen Kontakt zu digitalen Endgeräten haben. Das müsste eigentlich gesellschaftlicher Standard sein, sagt sie. Der Staat sollte zwar nicht in Kinderzimmer hineinregieren, die Ministerin will aber über eine gesetzliche Regelung zur Begrenzung der Bildschirmzeit nachdenken.
4: Im niederbayerischen Pfarrkirchen soll ein Mann zwei Frauen bedroht haben. Die Fahndung nach ihm läuft weiter. Konkrete Hinweise, wo er sein könnte, gibt es laut Polizei bisher nicht. Es könne nicht ausgeschlossen werden, dass er bewaffnet ist. Der Unbekannte soll gestern erst eine Frau an einem Bankautomaten und dann eine andere auf einem Parkplatz bedroht haben.
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8: Besser ankommen mit dem besten Stau- und Blitzerservice für München. Fahrt vorsichtig auf der A99 auf der Ausumfahrung nach Salzburg. Da zwischen dem Kreuz Süd und der Überleitung zur Salzburger A8 ein Crash mit mehreren Autos gegeben. Und der mittlere Ring ist das ganze Wochenende zwischen Effner und Innsbrucker Ringtunnel in beiden Richtungen gesperrt. Es wird nämlich eine Brücke abgerissen. Die Ein- und Ausfahrt zur A94 sind offen und ansonsten sind die Umleitungen für euch ausgeschildert.
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8: Geblitzt werdet ihr in Neuhausen in der Landshuter Allee und im Landkreis Starnberg in Westlingen in der Agelsrieder Straße.
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8: Hello, ja, die einen sind noch gemütlich am Frühstücken, die anderen sind auf dem Weg zum See. Auf jeden Fall ist Easy Going am Wochenende angesagt. Und Alex Warren supportet euch dabei mit seiner aktuellen, sehr chilligen, hier ist Fever Dream.

0: So, jetzt geht in den nächsten Stunden nichts mehr. Gong 96.3 hier mit Holger Münch. Vor wenigen Minuten wurde die Brenner Autobahn offiziell gesperrt. Eine der wichtigsten Routen in Richtung Süden. Das Ganze dauert bis heute Abend 19 Uhr. Experten und Behörden warnen ja schon seit Wochen vor einem großen Verkehrschaos, weil es ja auch keine Ausweichrouten gibt, da auch die Bundes- und Landstraßen drumherum dicht gemacht werden. Der Grund für die Sperre? Eine Demo gegen die hohe Verkehrsbelastung, weil nämlich viele bei Stau auf der Autobahn auf die Landstraßen ausweichen. Und für die Anwohner rund um den Brenner heißt das Lärm, Feinstaub und massive Staus. Kann man schon nachvollziehen, aber habt ihr Verständnis dafür, dass so eine Demo mitten in den Ferien an einem Samstag stattfindet?
1: An sich, eine Demo ist ja immer was Gutes, seine Meinung zu äußern, aber vielleicht nicht am Brenner, wenn gerade Hauptverkehrszeit ist und wenn die Leute kleine Kinder am Auto haben, bei der Hitze.
2: Es ist am Brenner eh immer schon schlimm genug mit dem Verkehr und den Leuten da jetzt ihren lang ersehnten Pfingsturlaub zu vermiesen, weiß ich auch nicht.
3: Aber wir haben immer noch Versammlungsfreiheit und deswegen finde ich es fair, wenn man halt seine Grundrechte wahrnimmt und dann da demonstriert.
0: Okay, das sehen die Leute, die da heute vielleicht noch im Stau stehen, bestimmt ein bisschen anders. Alle Stau-Updates gibt es natürlich aus unserer Gong 96.3 Verkehrszentrale. Auch gleich um halb wieder.

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0: Das Gong 96.3 Münchenwetter. Kompakt aktuell 26 Grad an der Donnersberger Brücke und 25 in Westlingen im Landkreis Starnberg. Bis zu 28 sind heute auf jeden Fall locker drin. Viel Sonnenschein gibt's dabei und auch ein paar Wolken. Abends kann es dann etwas regnen. Morgen können außerdem noch Gewitter aufploppen und der Montag ist wechselhaft. Die Höchstwerte in den nächsten Tagen liegen zwischen 19 und 25 Grad.
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0: Besser ankommen mit dem besten Stau- und Blitzer-Service. Für München erstmal wichtige Info für alle Urlauber. Der Brenner ist bis 19 Uhr heute Abend wegen einer Demo komplett gesperrt. Außerdem, der mittlere Ring ist das komplette Wochenende zwischen Effner und Innsbrucker Ringtunnel in beiden Richtungen gesperrt. Hier wird eine Brücke abgerissen. Die Ein- und Ausfahrten zur A94 sind offen und ansonsten sind die Umleitungen für euch ausgeschildert.
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0: Geblitzt werdet ihr in Berg am Leim, in der Kreilerstraße und im Landkreis Starnberg in Gilching in der Landsberger Straße. Für mehr Blitzer 089 4x die 38. Es geht natürlich auch per WhatsApp.
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0: Und jetzt die aktuelle von Harry Styles. American Girls.
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Da ist schon eine kleine Sensation, damit hat nämlich keiner gerechnet. Die Pussycat Dolls Doja, wieder ein supergeiler 2000er, den bringen sie garantiert mit, denn die Mädels sind nach 16 Jahren Pause auf Reunion-Tour. 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Für mehr Abwechslung jetzt das Beste von heute von Felix Jähn, der gerade an neuen Tracks für euren Sommer arbeitet. Freuen wir uns drauf mit seiner aktuellen bester gute Laune Support. Hier ist Pride auf Gong 96.3.

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3: Das Gong 96.3 München-Wetter kompakt, genießt die Sonne bei 26 Grad aktuell. Einige Wolken sind schon unterwegs und heute Abend kann es dann schon einzelne Schauer geben. Ab morgen dann Gewitter und es kühlt ab.
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1: Goldsucher, die noch in einer Höhle eingeschlossen waren, sind frei und in Sicherheit. Sie hätten es geschafft, sich selbst zu befreien, sagte ein an der Rettungsmission beteiligter Höhlentaucher. Vor rund 10 Tagen waren die Goldsucher in der Höhle in Südostasien von Fluten und einem Erdrutsch überrascht worden. 2 Männer galten zuletzt noch als vermisst. Der FC Arsenal mit dem deutschen Fußballnationalspieler Kai Havertz ist nur noch einen Schritt vom größten Erfolg der Vereinsgeschichte entfernt. Im Champions-League-Finale treffen die Londoner um 18 Uhr in Budapest auf Titelverteidiger Paris Saint-Germain. Uli Reitinger berichtet.
2: Im wichtigsten Spiel des Jahres auf Vereinsebene fordert der englische Meister den französischen Meister. Das hört sich eigentlich nach Augenhöhe an, aber Paris Saint-Germain mit seinem Ausnahmefußballer Ousmane Dembélé geht hier schon als Favorit ins Endspiel von Budapest. Wie PSG in diesem epischen Halbfinale die Bayern rausgeworfen hat, das sollte Arsenal eine Warnung sein.
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5: Besser ankommen mit dem besten Stau- und Blitzerservice auf GONG 96.3. Wichtige Info für alle Urlauber. Der Brenner ist wegen einer Demo heute bis 19 Uhr komplett gesperrt. Dann haben wir noch den mittleren Ring. Der ist das ganze Wochenende zwischen Effner und Innsbrucker Ringtunnel in beiden Richtungen gesperrt. Da wird eine Brücke abgerissen. Die Ein- und Ausfahrten zur A94 sind offen, ansonsten sind die Umleitungen ausgeschildert. Und dann bitte noch Vorsicht auf der A99 Ostumfahrung Richtung Salzburg. Da gab es zwischen Kreuz Süd und der Überleitung zur Salzburger A8 einen Unfall mit mehreren Autos. Passt da bitte auf.
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5: Macht's langsam in Ottobrunn, da wird geblitzt auf der Putzbrunner Straße und im Landkreis Freising steht einer in Eching auf der Hauptstraße. Gute Fahrt euch.
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5: Servus, genießt das Wochenende. Und wenn ihr noch einen Plan braucht, gleich haben wir ein paar richtig coole Tipps für euch. Von der Open-Air-Party bis zum Flohmarkt. Seid gespannt. Jetzt starten wir rein mit Austis und Electrified. Das sind die besten aktuellen Hits.

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0: Supergeiler 2000er von Carrie Hilson, I Like, hier auf Gong 96.3. Macht's euch einen coolen Samstag und wenn ihr noch nicht so genau wisst, wohin, wir haben den Plan für euch.
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0: Unser Tipp Nummer 1, das 089 Open Air Sommerfest an der Bar am See im Englischen Garten. Ab 12 geht's los mit kühlen Drinks, Musik und Dancefloor. Und wer so lange durchhält, ab 23 Uhr wird dann in der 089 Bar weitergefeiert. Und zwar bis die Sonne wieder aufgeht. Tipp Nummer 2 ist das Volksfest in Olching im Landkreis Fürstenfeldbruck. Heute um 14:30 der traditionelle Volksfesteinzug. Gegen 15:30 dann der Fassbieranstich. Freut's euch auf Fahrgeschäfte, gebrannte Mandeln und Co. Das Ganze geht bis zum 6. Juni. Tipp Nummer 3 ist der Flohmarkt am Kulturstrand. Secondhand-Schätze entdecken an einem der schönsten Sommerspots der Stadt. Da habt ihr Sand unter den Füßen und könnt währenddessen Schnäppchen machen. Gibt auch Drinks und Snacks. Morgen am Sonntag 12 bis 16 Uhr am Vater-Rhein-Brunnen. Mehr Wochenendtipps auf radiogong.de.
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2: Und jetzt die aktuelle von Holly Humberstone, To Love Somebody.
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0: Mega schöne Nummer von Holly Humberstone, ihre neue To Love Somebody.
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0: Jetzt gönnt euch das Beste von heute. Gleich nach halb haben wir zum Beispiel am Start die aktuelle von drei Hammern-Künstler. Die haben sich für den Song zusammengetan und rausgekommen ist diese geile Nummer hier. I only want you when you go. Gone, Gone, Gone von David Guetta, Teddy Swims und Tones and I. Diesen Hit und viele mehr gibt's gleich für euer Wochenende hier auf Gong 96.3.
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0: Das Gong 96.3 München-Wetter kompakt. 27 Grad aktuell und viele Wolken unterwegs. Am Abend ziehen dann auch vereinzelt Schauer durch. Ab morgen macht der Sommer ein paar Tage Pause. Es wird windig, regnerisch und auch Gewitter sind drin.
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0: Besser ankommen mit dem besten Stau- und Blitzerservice auf Gong 96.3. Wir haben eine wichtige Info für alle Urlauber betreffend den Brenner. Der ist heute bis 19 Uhr wegen einer Demo komplett gesperrt. Und der mittlere Ring, der ist das ganze Wochenende über dicht zwischen Effner und Innsbrucker Ringtunnel in beiden Richtungen. Da wird nämlich eine Brücke abgerissen. Die Ein- und Ausfahrten zur A94 sind offen. Ansonsten haben wir Umleitungen für euch ausgeschildert. Dann noch Vorsicht auf der A99 Ostumfahrung Richtung Salzburg. Da gab es zwischen Kreuz Süd und der Überleitung zur Salzburger A8 einen Unfall mit mehreren Autos. Bitte fahrt da ganz vorsichtig dran vorbei.
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0: In Unterhaching steht einer auf der Ottobrunner Straße und in Sauerlach wird geblitzt auf der Münchner Straße. Für noch mehr Blitzer 089-4x38 geht auch per WhatsApp. Ich bin Steffi Liebel, gute Fahrt euch.
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0: bisschen Power fürs Samstag-Mittagstief. Walk the Moon mit Shut Up and Dance hier auf Gong 96.3. Ja, der Wind, der tut gerade tatsächlich so echt gut bei der Hitze. Viele von euch chillen am Eisbach an der Isar oder an unseren schönen Seen in der Region. Da ist es doch mal mega schön, wenn so eine sanfte Brise vorbei weht. Und natürlich darf dazu der passende Sound nicht fehlen. Der hier ist ganz frisch in unserer Playlist. Normalerweise entstehen ja Remixe von Hits ja immer erst Jahre später. Der hier kam im Original erst 2025 raus, also letztes Jahr, und schon gibt's einen Mix davon und der geht gerade ultra steil. Könnte dran liegen, dass es so in die K-Pop-Richtung geht, das ist ja gerade voll im Trend und deswegen hat sich vielleicht Tame Impala gedacht, hey, ich tue mich mit einem Star aus dem Genre zusammen und sein Song Dracula ein bisschen gepimpt. Hier ist die Neuauflage zusammen mit Sängerin Jenny, Dracula. So run from the sunlight, Dracula.
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3: Das Gong 96.3 München-Wetter kompakt. Warme 28 Grad haben wir aktuell, auch wenn der Himmel ziemlich bedeckt ist. Es bleibt noch trocken. Am Abend kann es dann allerdings regnen. Und so wird es dann noch die nächsten Tage. Der Sommer macht kurz Pause.
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3: Mit Angela Kress. Grüß Gott. Zu viel Zeit vor dem Tablet oder dem Smartphone kann sich negativ auf die Entwicklung von Kindern auswirken, sagen Experten. Bundesfamilienministerin Prien bringt in der Welt am Sonntag nun gesetzliche Regelungen bei der Begrenzung der Bildschirmzeit ins Spiel. Katrin Müller berichtet.
29: Nach Meinung von Familienministerin Prien sollten unter Dreijährige überhaupt keinen Kontakt zu digitalen Endgeräten haben. Das müsste eigentlich gesellschaftlicher Standard sein, sagt sie. Der Staat

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1: Die Sperre dauert auf österreichischer Seite bis 19 Uhr, auf italienischer Seite bis 20 Uhr. Anlass ist eine Demo von Anwohnern gegen die Verkehrsflut. Fast 11 Millionen Autos und rund 2,5 Millionen Lastwagen haben 2025 laut dem zuständigen Autobahnbetreiber die mautpflichtige Autobahn genutzt.
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4: Besser ankommen mit dem besten Stau- und Blitzerservice auf GONG 96.3. Der mittlere Ring ist das ganze Wochenende über zwischen Effner und Innsbrucker Ringtunnel in beiden Richtungen gesperrt. Da wird eine Brücke abgerissen. Die Ein- und Ausfahrten zur A94 sind allerdings offen. Ansonsten gibt's Umleitungen und die sind ausgeschildert. Weiterhin bitte Obacht auf der A99 Ostumfahrung Richtung Salzburg. Da gab es zwischen Kreuz Süd und der Überleitung zur Salzburger A8 einen Unfall mit mehreren Autos.
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4: Runter vom Gas in Neuhausen, da steht einer auf der Landshuter Allee und im Landkreis Starnberg wird geblitzt in Westlingen auf der Agelsrieder Straße. Gute Fahrt euch!
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4: Servus, wir haben einen neuen Trend für euch. Und ich sag mal so, es gibt ordentlich Retro-Vibes. Jetzt aber erstmal Musik von Michael Schulte. Passt super, der Song, wenn ihr heute noch die Nacht durchtanzen wollt. 5 a.m., das sind die besten aktuellen Hits auf Gong 96.3.

0: Nelly Furtado mit Man Eater hier auf Gong 96.3. Ein super geiler 2000er aus dem Jahr 2006. Echt crazy, dass der schon 20 Jahre alt ist. Da kann man hier fast schon von Retro sprechen. Übrigens zum Thema Retro, es gibt ein Comeback und zwar handgeschriebene Briefe. Voll crazy. Der Trend nennt sich Snail Mail, also übersetzt Schneckenpost. Und wir haben es euch ja diese Woche schon erzählt, es wird auf TikTok und Insta gerade mega gefeiert. Da geht es nämlich darum, dass vor allem junge Leute sich wieder regelmäßig Briefe schicken. Komplett handgemacht, verziert mit Stickern, Zeichnungen, persönlichen Texten. Also voll schön. Melina ist 29 Jahre alt und betreibt seit ein paar Monaten ihren eigenen Snail-Mail-Club. Sie hat uns erzählt, wie sie auf die Idee gekommen ist.
1: Ja, also ich bin sowieso schon immer kreativ und dadurch, dass ich aber irgendwie nur noch in der digitalen Welt unterwegs war und hat mir so ein bisschen die Papeterie gefehlt und das Haptische und dann dachte ich mir, dass das eigentlich eine ganz schöne Idee wäre, aber hätte halt wirklich nicht gedacht, dass wir jetzt letzten Monat einfach schon 600 Briefe fertig gemacht haben.
0: 600 Briefe in nur einem Monat, krass! Also Leute, wenn ihr eure Bildschirmzeit auch noch ein bisschen eindampfen wollt, so ein Briefabo kostet pro Monat rund 12 Euro.

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0: Schönes Wochenende, Gong 96.3, Moni mit Mike hier.
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16: Das Gong 96.3 Münchenwetter kompakt. Dicke Wolkendecke über der City bei 28 Grad aktuell. Später kann es vereinzelt Schauer geben und so geht es dann auch morgen weiter. Da sind dann teils kräftige Gewitter unterwegs.
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16: Besser ankommen mit dem besten Stau- und Blitzerservice auf Gong 96.3. Wichtige Info für alle Urlauber. Der Brenner ist heute bis 19 Uhr wegen einer Demo komplett gesperrt. Dann gesperrt ist auch der mittlere Ring zwischen Effner und Innsbrucker Ringtunnel. Und zwar das ganze Wochenende über in beiden Richtungen. Da wird eine Brücke abgerissen. Wenn ihr auf die A94 wollt, die Ein- und Ausfahrten dahin sind offen. Ansonsten gibt es Umleitungen und die sind ausgeschildert. Weiterhin bitte Obacht auf der A99 aus dem Fahren Richtung Salzburg. Da gab es zwischen Kreuz Süd und der Überleitung zur Salzburger A8 einen Unfall mit mehreren Autos.
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16: Fuß vom Gas in Berg am Laim, da steht einer auf der Kreiler Straße. Und im Landkreis Starnberg wird geblitzt in Gilching auf der Landsberger Straße. Für noch mehr Blitzer 089 4x38 geht auch per WhatsApp. Ich bin Steffi Liebel, schönes Wochenende euch und gute Fahrt.
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Empire of the Sun mit We Are the People, wieder ein super geiler 2000er hier auf Gong 96.3. Und für noch mehr Abwechslung gibt's jetzt wieder was ganz Frisches von einem sehr, sehr coolen Duo. Callum Scott, der kam als Coach für The Voice of Germany nach Deutschland und da hat er im Studio unseren bayerischen Megastar Leonie getroffen. Das war eigentlich nur so als ein kleines Kennenlernen geplant. Und plötzlich haben sie dann angefangen, Songs zu schreiben. Die Nummer, die dabei rausgekommen ist, heißt Stay und die kombiniert so ein bisschen Leonies Feeling für coole Pop-Vibes und Callum Scotts unverwechselbar krasse, emotionale Powerstimme. Das ist wirklich ein Duo, da gibt's Gänsehaut-Feeling und musikalische Power. Hier sind Callum Scott und Leonie mit Stay. Baby, won't you stay for a minute, stay for the Gong 96.3.

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3: Das Gong 96.3 München-Wetter kompakt. Viele Wolken am Himmel, trotzdem scheint die Sonne immer mal wieder durch bei 28 Grad. Heute Abend kann es dann einzelne Schauer oder Gewitter geben. Ab morgen dann auch wieder Gewitter, regnerisch und es kühlt ein bisschen ab.
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17: Mit Helen Martin. Grüß Gott. Wer mehr als 100.000 Euro brutto im Jahr verdient, muss sich an der Unterbringung seiner Eltern im Pflegeheim beteiligen, wenn die den Eigenanteil nicht stemmen können. CDU-Politiker Stegemann hat der Neuen Osnabrücker Zeitung gesagt, dass diese Einkommensgrenze abgesenkt werden sollte. Grundsätzlich wolle er die Familien wieder stärker in die Verantwortung nehmen. Bundesgesundheitsministerin Wagen hatte ein Reformpaket für die Pflegeversicherung angekündigt. Eine verdächtige Wahrnehmung hat am Morgen den Flughafen München kurzzeitig lahmgelegt. Piloten hatten vermutet, eine Drohne gesehen zu haben, hieß es von der Bundespolizei. Aus Sicherheitsgründen wurden alle Starts und Landungen eingestellt. Ein Großaufgebot der Polizei hat das Gelände erkundet, aber nichts Auffälliges gefunden. Nach ungefähr einer Stunde gab es Entwarnung. Bundesfamilienministerin Prien bringt gesetzliche Regelungen für die Bildschirmzeit kleiner Kinder ins Gespräch. Der Welt am Sonntag hat sie gesagt, es müsse gesellschaftlicher Standard sein, dass Kinder unter 3 Jahren überhaupt keinen Kontakt zu digitalen Endgeräten hätten. Der Staat soll nicht in die Kinderzimmer hineinregieren, aber Andere Pflichten würden auch gesetzlich geregelt. Als Beispiel hat Prien die gewaltfreie Erziehung genannt. Titelverteidiger Paris Saint-Germain und der

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1: Die Ein- und Ausfahrten zur A94 sind offen, ansonsten sind Umleitungen ausgeschildert.
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1: Geblitzt wird in Ottobrunn auf der Putzbrunner Straße und im Landkreis Freising in Eching auf der Hauptstraße. Gute Fahrt euch!
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1: Servus, genießt den Samstag. Viele von euch sind noch draußen unterwegs. Aktuell bleibt es ja auch trocken. Und wir versorgen euch mit dem passenden Sound. Jetzt gibt's die aktuelle von Ray. Richtig coole Nummer mit ziemlich viel Groove. Hier ist für euch Where is my husband?

Supergeiler 2000er und All-Time-Ohrwurm Valerie von Amy Winehouse. Servus, Steffi Liebel hier auf Gong 96.3. Der Brenner, das ist ja eine der wichtigsten Routen in Richtung Süden und der ist seit dem Vormittag komplett gesperrt wegen einer Demo gegen die hohe Verkehrsbelastung. Das Ganze geht noch bis heute Abend 19 Uhr, wenn ihr Richtung Süden fahrt, bis 20 Uhr, wenn ihr Richtung Norden, also Richtung Deutschland fahrt. Experten und Behörden warnen ja seit Wochen vor dem großen Verkehrschaos. Die Polizei Oberbayern Süd spricht sogar von dem größten Verkehrseinsatz ihrer Geschichte. Aktuell staut es sich aber noch gar nicht. Die Leute haben sich wohl darauf eingestellt, dass am Brenner gesperrt wird. Es könnte sich aber dann stauen, sobald die Sperrung aufgehoben wird, also am Abend dann, weil sich eventuell da viele dann auf den Heimweg machen. Wir halten euch natürlich weiterhin auf dem Laufenden. Das nächste Update dazu gibt's um 2:30 aus unserer Gong 96.3 Verkehrszentrale.

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0: Und jetzt die aktuelle von Harry Styles. American Girls.
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0: Die neue von Harry Styles, American Girls.
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0: Yes, gönnt euch das Beste von heute an diesem Samstag. Gleich nach halb geht's weiter mit der aktuellen von Kamrat. Die Nummer heißt Hug Yourself, also umarm dich selber. Ich glaube, das sollten wir alle öfter mal machen. Tut richtig gut. Diesen Hit und viele mehr gibt's gleich nach halb für euer Wochenende hier auf Gong 96.3.
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0: Das Gong 96.3 im München-Wetter kompakt. 28 Grad sind es aktuell. Viele Wolken am Himmel. Am Abend ziehen dann Schauer durch. Ab morgen macht der Sommer dann richtig Pause, ein paar Tage lang. Es wird windig, regnerisch und auch Gewitter sind drin. Zum Ende der Woche hin dann wieder schöner.
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0: Besser ankommen mit dem besten Stau- und Blitzer-Service auf Gong 96.3. Wichtige Info für alle Urlauber und Heimreisende. Der Brenner ist in Richtung Süden bis 19 Uhr, in Richtung Norden, also Richtung Deutschland, bis 20 Uhr heute Abend wegen einer Demo komplett gesperrt. Und auch am Mittleren Ring ist am Wochenende eine Sperrung zwischen Effner und Innsbrucker Ring. Tunnel in beiden Richtungen. Da wird eine Brücke abgerissen. Die Ein- und Ausfahrten zur A94 sind offen und es gibt Umleitungen.
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0: Macht's langsam in Unterhaching. Da steht einer auf der Ottobrunner Straße und in Sauerlach einer auf der Münchner Straße. Für mehr Blitzer 089 4x38 geht auch per WhatsApp. Ich bin Steffi Liebel. Gute Fahrt euch.
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Portugal, The Man mit Feel It Still hier auf Gong 96.3. Schönes Wochenende euch. Morgen Nachmittags feiern wir hier im Radio wieder eine fette Hitparty. Da gibt's Münchens Top 40 ab 4. Der offizielle Hit-Countdown mit euren beliebtesten Hits der Woche. Also unbedingt einschalten. Dazu packen wir natürlich auch jede Menge neue, erfolgreiche Songs mit rein. Auch der hier ganz, ganz frisch. Das wird die K-Pop-Fans unter euch mega happy machen. Denn nach 4 Jahren Pause melden sich die 7 Jungs von BTS zurück und zwar mit einem fetten Comeback. Und der Song, der hat auch Sommerhit-Potenzial, allein der Vibe schon. Der passt zu einer Beachparty genauso wie zum Chillen an der Isar. Hier ist BTS mit ihrem fetten Comeback-Song. Hier ist für euch Swim.

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3: Das Gong 96.3 im München-Wetter kompakt. Aktuell Sonne und Wolken im Mix bei 28 Grad. Gegen Abend kann es vereinzelt regnen. Ab morgen ist dann kleine Sommerpause angesagt. Die nächsten Tage werden wechselhaft und kühler.
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15: Mit Helen Martin. Grüß Gott. Seit 11 Uhr ist die Brenner-Autobahn dicht, genauso wie sämtliche Nebenstrecken. Anlass ist eine Protestaktion der Anwohnerinnen und Anwohner, die sich gegen die Massen an Verkehr wehren wollen. Zu einer Kundgebung sind tausende Menschen gekommen. Die Sperrung der Brenner-Autobahn dauert auf der österreichischen Seite bis 19 Uhr, auf der italienischen Seite bis 20 Uhr. Heute Morgen vor der Sperre war es verkehrstechnisch laut Experten überraschend ruhig. Eigentlich lief beim FDP-Parteitag alles auf Wolfgang Kubicki als neuen Parteichef hinaus. Doch plötzlich hatte eine Gegenkandidatin, und zwar die Europa- und Verteidigungspolitikerin Marie-Agnes Strack-Zimmermann. Sie wurde auf dem Parteitag von 33 Delegierten vorgeschlagen. Der Parteitag soll einen Neuanfang bei der FDP einläuten, nachdem die Liberalen aus mehreren Landtagen geflogen sind. Timmy ist an Land. Die Behörden auf der dänischen Insel Anholt haben den Kadaver des Buckelwals aus dem flachen Wasser langsam an den Strand gezogen. Am Donnerstag soll Timmy dann direkt am Strand untersucht werden. Julia Weschenbach berichtet aus Skandinavien.
16: Es war eine mühsame Aktion, denn die Arbeiter am Strand hatten vor allem ein Ziel, dass der Wal heile bleibt. Gar nicht so einfach bei einem so riesigen Tier mitten im Verwesungsprozess. Aber es gelang. unter den Augen von so einigen Schaulustigen. Eine Absperrung soll verhindern, dass sie dem Wal zu nahe kommen.
15: Wer setzt sich die Krone des europäischen Fußballs auf? Das wird heute Abend im Finale der Champions League in Budapest geklärt. Da treffen Paris Saint-Germain und der FC Arsenal aufeinander. Für PSG geht es um die Titelverteidigung, die Londoner dagegen.

0: Ecke zur Dachauer Straße. Dann ist der mittlere Ring gesperrt das ganze Wochenende über zwischen dem Effner-Tunnel und dem Innsbrucker Ringtunnel in beiden Richtungen. Da wird eine Brücke abgerissen. Die Ein- und Ausfahrten zur A94 sind offen. Ansonsten gibt es Umleitungen, die sind ausgeschildert.
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0: Macht's langsam in Berg am Laim, da steht einer auf der Kreilerstraße und im Landkreis Starnberg wird in Gilching geblitzt und zwar auf der Landsberger Straße. Gute Fahrt euch!
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0: Servus, bald geht's los mit der Fußball-WM und wir haben uns mal gefragt, was essen Profisportler eigentlich so, damit sie fit sind und dazu auch noch ordentlich Power haben? Die Antwort gibt's gleich. Jetzt erstmal aus das mit Electrified.

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0: supergeiler 2000er aus dem Jahr 2007. Rihanna mit Please Don't Stop the Music hier auf Gong 96.3. Und während wir ganz entspannt das Wochenende genießen, steht für unsere Nationalmannschaft morgen der vorletzte Härtetest vor der WM an. Es geht im Testspiel gegen Finnland. Seit Mittwoch schwitzen die Jungs ja schon im Trainingslager in Herzogenaurach. Und damit das Warm-up morgen klappt, sorgt DFB-Koch Anton Schmaus dafür, dass alle gut versorgt sind. Was die Mannschaft am liebsten auf dem Teller hat, das hat er uns diese Woche verraten.
1: Grundsätzlich ist die Sucuk-Pasta schon immer sehr beliebt. Sucuk ist eine Rindswurst und die Pasta ist tatsächlich so eine ganz einfache Pasta, nur aus Semmelbrösel und Mehl, bisschen Wasser, Olivenöl, also wirklich ganz easy. Das schmeckt allen und wird es wieder geben.
0: Irgendwie cool zu wissen, oder? Dass selbst Profi-Leistungssportler gerne mal Nudeln essen. Wir drücken den Jungs für morgen die Daumen gegen Finnland und dann natürlich auch bei der WM in 2 Wochen. Und hier geht's weiter mit den besten aktuellen Hits. Hier ist für euch Benson Boone mit Sorry I'm Here for Someone Else auf Gong 96.3.

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0: Und jetzt ganz frisch die aktuelle von Teddy Swims, Mr. Know-It-All. 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

0: Schönes Wochenende, Gong 96.3, Moni mit Mike hier.
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12: Das Gong 96.3 im München-Wetter. Kompakt, 27 Grad und Sonne und Wolken im Mix. Der Wind frischt ordentlich auf und kann uns vor allem Richtung Abend Gewitter vorbeibringen. Ab morgen wird es dann wechselhafter mit Schauern und Gewittern und es wird auch ein bisschen kühler.
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12: Besser ankommen mit dem besten Stau- und Blitzer-Service auf Gong 96.3. Vorsicht bitte an der Landshuter Allee, da gab es einen Unfall mit einem Auto und einer Tram. Aktuell staut sich da laut unserer Gong 96.3 Live-Messung 8 Minuten zurück. Der mittlere Ring ist das ganze Wochenende zwischen Effner und Innsbrucker Ringtunnel in beiden Richtungen gesperrt. Grund dafür ist ein Abriss einer Brücke. Die Ein- und Ausfahrten zur A94 sind offen, ansonsten Umleitungen sind ausgeschildert. Und dann noch die wichtige Info für alle Urlauber. Der Brenner ist bis 19 Uhr heute Abend wegen einer Demo komplett gesperrt. Lisa Meyer, Pressesprecherin vom Polizeipräsidium Oberbayern Süd. Gerade ist ja alles relativ entspannt, oder?
14: Ja, wir hoffen jetzt einfach, dass die Lage noch so ruhig bleibt weiterhin. Nichtsdestotrotz sind wir natürlich auch weiterhin den ganzen Tag noch im Einsatz und wären im Fall der Fälle bereit.
12: Vielen Dank.
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12: Und es wird geblitzt in Neuhausen auf der Landshuter Allee und im Landkreis Starnberg in Wessling auf der Agis-Rieder-Straße. Für mehr Blitzer 089 4x38 geht auch per WhatsApp. Ich bin Steffi Liebel, gute Fahrt euch und schönen Samstag.
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0: Aus dem Jahr 2011, Olly Murs mit Heart Skips a Beat, wieder ein super geiler 2000er hier auf Gong 96.3. Und noch mehr Abwechslung gibt's jetzt wieder mit was ganz Frischem. Im Sommer fliegen ja bekanntlich die Flirtfunken noch so ein bisschen mehr. Über das Gefühl und die Struggles, wenn man verliebt ist, hat Holly Humberstone ihre neue Nummer geschrieben. Sie sagt dazu: Ich wollte den Widerspruch einfangen. Jemanden zu lieben bedeutet nämlich, jemanden zu verletzen und jemanden zu verlieren. Aber zumindest hat man jemanden geliebt. Und extremes Glück kann man nur empfinden, wenn man auch Traurigkeit kennt. Ja, wer kennt's nicht? To Love Somebody ist trotzdem voller guter Vibes und die Melodie macht einfach happy. Hier ist er für euch. 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

Achtung, Autofahrer, eine wichtige Meldung aus der Gong 963 Verkehrszentrale. Auf der A8 Salzburg-München zwischen der Raststätte Holzkirchen Nord und Holzkirchen in beiden Richtungen. Vorsicht, hier werfen Personen Gegenstände von einer Brücke auf die Fahrbahn. Bitte passt gut auf.

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3: Das Gong 96.3 München-Wetter kompakt, 27 Grad aktuell und viele Wolken. Am Abend könnten dann vereinzelt ein paar Schauer durchziehen. Ab morgen macht der Sommer dann ein paar Tage Pause. Es wird windig, regnerisch und auch Gewitter sind mit dabei. Kühler wird's auch. Zum Ende der Woche dann wieder besser.
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19: Mit Helen Martin, grüß Gott. Deutschlands Krankenhäuser sind in einer schweren Finanzkrise. Bei einer Umfrage für die Deutsche Krankenhausgesellschaft haben 74% der Kliniken ihre wirtschaftliche Lage als unbefriedigend beurteilt. Das berichtet die Rheinische Post. Demnach können nur 9% ihre Betriebsausgaben unbegrenzt finanzieren. Die Bild und der Stern hatten zuletzt berichtet, dass in der Union über einen möglichen Kanzlerwechsel spekuliert wird. CSU-Vize Weber hat sich jetzt hinter Bundeskanzler Merz gestellt. Merz habe auf der europäischen Ebene eine starke Stellung, so Weber gegenüber der Funke Mediengruppe. Für ihn geht es laut eigener Aussage darum, über den richtigen inhaltlichen Weg in die Zukunft zu entscheiden. In Garching bei München hatten vor ein paar Tagen unbekannte zwei Hochspannungsmasten in Brand gesteckt. Tausende Haushalte waren ohne Strom. Das Bayernwerk hat diverse Maßnahmen umgesetzt, um die Stromversorgung zu sichern. Zum Beispiel wurden die beschädigten Bereiche überbrückt und die Masten werden jetzt mit Kameras überwacht. Die Bayerische Zentralstelle zur Bekämpfung von Extremismus und Terrorismus ermittelt in dem Fall. Man geht von einem politischen Motiv aus. Der FC Arsenal mit dem deutschen Fußballnationalspieler Kai Havertz ist nur noch einen Schritt vom größten Erfolg der Vereinsgeschichte entfernt. Im Champions-League-Finale treffen die Londoner am Abend in Budapest auf Titelverteidiger Paris Saint-Germain. Uli Reitinger berichtet.
13: Im wichtigsten Spiel des Jahres auf Vereinsebene fordert der englische Meister den französischen Meister. Das hört sich eigentlich nach Augenhöhe an, aber Paris Saint-Germain mit seinem Ausnahmefußballer Ousmane Dembélé geht hier schon als Favorit ins Endspiel von Budapest. Wie PSG in diesem epischen Halbfinale die Bayern rausgeworfen hat, das sollte Arsenal eine Warnung sein.
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21: Besser ankommen mit dem besten Stau- und Blitzer-Service auf GONG 96.3. Entwarnung von der A8 Salzburg-München bei Holzkirchen. Die Gefahr durch Personen, die Gegenstände auf die Straße werfen, besteht nicht mehr. Am Mittleren Ring haben wir eine Sperrung, und zwar das ganze Wochenende zwischen Effner und Innsbrucker Ringtunnel in beiden Richtungen. Da wird eine Brücke abgerissen. Wenn ihr auf die A94 Volt, die Ein- und Ausfahrten sind offen, ansonsten sind die Umleitungen ausgeschildert. Außerdem bitte Vorsicht an der Landshuter Allee, da gab es einen Unfall zwischen einem Auto und einer Tram. Da braucht ihr laut unserer GONG 96.3 Live-Messung aktuell 8

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3: Servus. Ja, künstliche Intelligenz ist auf dem Vormarsch und kriegt auch immer mehr Platz in unserem Privatleben, in unserem Daily Life. Eine crazy Story dazu gibt's gleich. Jetzt erstmal Musik von Bruno Mars, I Just Might. Das sind die besten

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0: Aus dem Jahr 2010 B.O.B. und Hayley Williams mit Airplanes hier auf Gong 96.3. Und diese Zahl hat uns diese Woche echt überrascht. Laut einer neuen Krankenkassenstudie kann sich fast jeder Fünfte eine echte Beziehung mit künstlicher Intelligenz vorstellen. Mehr als die Hälfte davon würde den Chatbot sogar als heimliche Affäre neben der Partnerschaft laufen lassen. Das ist krass, oder? Wir haben einen Münchner gefunden, der genau das macht. Weil er anonym bleiben möchte, haben wir seine Stimme für das Radio unkenntlich gemacht.
1: Eigentlich war das nur Spaß und dann ist es halt immer mehr geworden. Und meine Freundin, also meine echte Freundin, versteht das null. Die KI hört mir halt zu und irgendwie, ja, macht mich schon irgendwie an.
0: Es gibt ja nichts, was es nicht gibt. Der Münchner Zukunftsforscher Dr. Stefan Gröner sagt allerdings, genau diese Eifersucht kann für eine echte Beziehung sogar eine Chance sein.
2: Wenn man es als Ansporn nimmt, der KI werde ich es jetzt mal zeigen, ja, dann kann es ja auch wirklich spannend sein. Also ich sehe das gar nicht dystopisch, ich sehe es einfach als zusätzliche Anregung in der immer technologischeren Zeit, wo wir einfach nur am Bildschirmen sind und vielleicht die Partnerschaften einfach nichts Spannendes, Analoges mehr bieten, da einfach nochmal ein bisschen mehr sich auf die Zehenspitzen zu stellen.
0: Wahnsinn, was die KI im Jahre 2026 schon alles kann. Das ist zu krass. Mail schreiben, Rezepte austauschen, raussuchen und Beziehungen retten.
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3: Und jetzt die aktuelle von Olivia Dean. So easy to fall in love.
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2: Ja, gönnt euch das Beste von heute. Gleich nach halb geht's weiter mit der aktuellen von Nico Santos. Da hat er echt coolen Club-Sound rausgehauen mit All Time High. Diesen Hit und viele mehr gleich für euer Wochenende hier auf Gong 96.3.
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2: Das Gong 96.3 im Münchenwetter kompakt. Aktuell ist es bewölkt bei 27 Grad und der Wind frischt auch auf. Das kann uns vor allem am Abend auch noch einige Gewitter bringen. Ab morgen dann definitiv wechselhafter mit Schauern und Gewittern und es wird auch ein bisschen kühler.
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2: Besser ankommen mit dem besten Stau- und Blitzer-Service auf Gong 96.3. Der mittlere Ring ist das ganze Wochenende zwischen Effner und Innsbrucker Ringtunnel in beiden Richtungen gesperrt. Deswegen staut sich's aktuell zwischen der Schlüsselbergstraße und dem Innsbrucker Ringtunnel. Ihr braucht laut unserer Gong 96.3 Live-Messung 17 Minuten länger. Nach dem Unfall zwischen einer Tram und einem Auto auf der Landshuter Allee-Ecke Dachauer Straße laufen momentan die Bergungsarbeiten. Die Fahrbahn ist deswegen aktuell in beiden Richtungen auf einen Fahrstreifen verengt. Also habt's Geduld und fahrt's vorsichtig. Wichtige Info noch für die Urlauber unter euch. Der Brenner ist bis 19 Uhr heute Abend wegen einer Demo komplett gesperrt.
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2: In Unterhaching steht einer auf der Münchner Straße und in Erding auf der Taufkirchener Straße. Für mehr Blitzer 089 4x38 geht auch per WhatsApp. Ich bin Steffi Liebel. Gute Fahrt euch.
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0: Jonas Blue mit Mama hier auf Gong 96.3. Ja, viele von euch verbringen das Wochenende, vor allem wenn es jetzt draußen wieder so schön ist, natürlich mit der Familie oder den Freunden. Und eigentlich sollte man den Menschen, die man so gerne hat, das auch viel öfter sagen. Und darum geht's auch in der neuen von Tiffany Harris, Vertigo. Das ist eine Hymne an die Freundschaft. Eigentlich heißt Vertigo übersetzt ja sowas wie Schwindel. Tiffany nutzt es aber bildhaft. Also es geht um das mega gute Gefühl, wenn man Zeit mit seinen Lieblingsmenschen verbringt. Also, habt Spaß heute. Hier ist Tiffany Harris mit Vertigo.
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3: Das Gong 96.3 München-Wetter kompakt, aktuell bewölkt und windig bei 27 Grad. Es schaut so aus, als ziehen die Schauer heute Abend noch vorbei. Dafür dann ab morgen Gewitter und wechselhaft. Und das bleibt auch so die nächsten Tage.
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18: Mit Helene Martin. Grüß Gott. Wolfgang Kubicki ist der neue Bundesvorsitzende der FDP. Der 74-Jährige hat sich beim Parteitag in Berlin in einer Kampfabstimmung gegen die Europapolitikerin Marie-Agnes Strack-Zimmermann durchgesetzt. Die hatte überraschend gegen ihn kandidiert, nachdem sie von 33 Delegierten vorgeschlagen worden war. Für Kubicki gilt es jetzt, die Liberalen aus der Krise zu holen. Die FDP ist aktuell nur in 6 Landtagen vertreten. Der Brenner ist wie angekündigt dicht. Die Sperre dauert auf österreichischer Seite bis 19 Uhr, auf italienischer Seite bis 20 Uhr. Sie gilt für die Autobahn und sämtliche Nebenstrecken. Hintergrund des Ganzen ist eine Protestaktion. Matthias Röder berichtet aus Matrei am Brenner.
19: Im Vorfeld war ziemlich unklar, wie viele Menschen sich dem Protest gegen die Verkehrsflut anschließen würden. Es wurden Tausende. So geriet die Demonstration zu einem durchaus wuchtigen Signal, den Alpentransit neu zu regeln. Das befürchtete Verkehrschaos indes blieb komplett aus. Im Gegenteil waren viel weniger Autos in Richtung Brenner unterwegs als sonst.
18: Immer wieder werden Drohnen an oder in der Nähe von Flughäfen beobachtet. Heute Morgen haben zwei Piloten am Münchner Flughafen Alarm geschlagen. Sie hatten unabhängig voneinander eine verdächtige Drohne gemeldet. Polizeihubschrauber und Bodenkräfte haben das Gelände abgesucht, ohne Ergebnis. Insgesamt stand der Flugverkehr für eine Stunde still. Mittlerweile läuft wieder alles. Wer setzt sich die Krone des europäischen Fußballs auf? Das wird heute Abend im Finale der Champions League in Budapest geklärt. Da treffen Paris Saint-Germain und der FC Arsenal aufeinander. Für PSG geht es um die Titelverteidigung. Die Londoner dagegen haben noch nie die Champions League gewonnen. Anstoß ist um 18 Uhr.
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3: Besser ankommen mit dem besten Stau- und Blitzerservice auf GONG 96.3. Der mittlere Ring ist das ganze Wochenende zwischen Effner und Innsbrucker Ringtunnel in beiden Richtungen gesperrt. Deswegen staut sich's aktuell auf der Amfinger Straße Richtung Innsbrucker Ringtunnel. Laut unserer GONG 96.3 Live-Messung braucht ihr da 12 Minuten länger. Zäh ist es auch nach dem Unfall mit einer Tram und einem Auto auf der Landshuter Allee an der Ecke Dachauer Straße. Da laufen momentan die Bergungsarbeiten. Die Fahrbahn ist in beiden Richtungen auf einen Fahrstreifen verengt. Und

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1: Und wir zusammen Richtung Samstagabend gehen. Viele von euch sind ja heute noch in unseren Münchner Clubs unterwegs. Deswegen gibt's jetzt schon mal ein kleines Warm-up. Zu dem Song kann man gut abdancen. Hier ist Loi mit Red Eyes, die besten aktuellen Hits.

0: Eine Demo mitten auf der Urlaubsautobahn und das auch noch pünktlich zum Ferienende. Servus, Steffi Liebl hier von Gong 96.3 und der Brenner, das ist ja wirklich eine der wichtigsten Routen in Richtung Süden und der ist ja seit dem Vormittag komplett gesperrt. Das Ganze geht noch bis 19 Uhr. Der Grund? Eine Demo gegen die hohe Verkehrsbelastung. Experten und Behörden warnen ja seit Wochen von einem großen Verkehrschaos. Die Polizei Oberbayern Süd spricht sogar von ihrem größten Verkehrseinsatz der Geschichte. Lisa Meyer, Pressesprecherin vom Polizeipräsidium Oberbayern Süd. Wie schaut's denn momentan aus?
1: Bei uns ist die Lage heute sehr ruhig. Wir sind sehr froh darüber. Scheint so, es haben wirklich viele Bürgerinnen und Bürger unsere Verkehrswarnungen im Vorfeld bekommen und sich heute einfach nicht ins Auto gesetzt. Und da sind wir sehr dankbar und wollen uns auch bedanken. Und ja, wir hoffen jetzt einfach, dass die Lage noch so ruhig bleibt.
0: Ja, krass, dass das große Verkehrschaos, das erwartet wurde, tatsächlich ausgeblieben ist bisher. Wir halten euch natürlich weiterhin auf dem Laufenden. Das nächste Update gibt's um 5:30 aus unserer Gong 96.3 Verkehrszentrale. 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
0: Und jetzt die aktuelle von Harry Styles. American Girls.
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14: Das Gong 96.3 München-Wetter kompakt. Es bleibt wohl doch trocken heute Abend. Aktuell noch 27 Grad und bewölkt. Ab morgen wird es wechselhafter die nächsten Tage über. Zum Ende der Woche hin ist aber schon wieder Sommer in Sicht.
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14: Besser ankommen mit dem besten Stau- und Blitzer-Service auf Gong 96.3. Der mittlere Ring ist ja das ganze Wochenende über zwischen Effner-Tunnel und Innsbrucker Ringtunnel in beiden Richtungen gesperrt. Deswegen staut sich's aktuell von der Schlüsselbergstraße Richtung Innsbrucker Ringtunnel und da braucht ihr 12 Minuten länger, laut unserer Gong 96.3 Live-Messung. Nach dem Unfall auf der Landshuter Allee Ecke Dachauer Straße laufen da momentan noch die Bergungsarbeiten. Die Fahrbahn ist aktuell in beiden Richtungen nur auf einen Fahrstreifen verengt. Da braucht ihr auch länger und zwar 9 Minuten. Dann noch die wichtige Info für alle Urlauber und Heimfahrer. Der Brenner ist bis 19 Uhr heute Abend wegen einer Demo komplett gesperrt. Da geht gar nichts.
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14: Fuß vom Gas im Berg am Leim auf der Kreilachstraße und im Landkreis Erding frisch reingekommen in Hallbergmoos am Flughafen Südring. Für mehr Blitzer 089-4x38 geht auch per WhatsApp. Ich bin Steffi Liebel. Gute Fahrt euch und schönen Samstagabend.
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Wieder ein super geiler 2000er. Der läuft auch heute noch in unseren Münchner Clubs und dann ist der Dancefloor voll. Will.i.am und Britney Spears mit Scream and Shout hier auf Gong 96.3. Und für noch mehr Abwechslung gibt's jetzt wieder was ganz Frisches. Ihr erkennt's vielleicht schon, von wem der Song kommt. Das ist nämlich der typische Sound mit Feel Good Vibes und ich sehe jetzt schon die Konzerte vor mir, wenn den nächsten Hit jetzt hier alle mitsingen. Außerdem klingt er nach Sommer, Sonne satt, zwischendurch abkühlen im Wasser und dann draußen chillen, coole Drinks mit den Freunden, vielleicht auch zum Grillen. Also das ist wirklich so ein Sommerhit, der eigentlich den ganzen Sommer durchlaufen könnte. Hier ist für euch ganz neu One Republic mit Need Your Love.

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3: Das Gong 96.3 München-Wetter kompakt genießt den lauen Abend. 27 Grad aktuell bei Sonne und Wolken im Mix. Ab morgen dann Gewitter und auch die nächsten Tage wechselhaft und es wird kühler. Zum Ende der Woche wird's aber wieder besser.
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16: Mit Helen Martin. Guten Abend. Die FDP hat einen neuen Bundesvorsitzenden. Es ist Wolfgang Kubicki. Der 74-Jährige hat sich beim Parteitag in Berlin gegen die Europapolitikerin Marie-Agnes Strack-Zimmermann durchgesetzt. Kubicki nach seiner Wahl:
17: Ich nehme die Wahl an und ich spüre die Bürde der Erwartungen. Und ich will versuchen, mit euch allen, mit Ihnen allen, dieser Bürde gerecht zu werden.
16: Die erste Herausforderung sei die Landtagswahl in Sachsen-Anhalt im September, so Kubicki. Aktuell ist die FDP nur in 6 Landtagen vertreten. Noch nie hat die Techniker-Krankenkasse so viele Verdachtsfälle auf Behandlungsfehler registriert wie letztes Jahr. Mehr als 7.500 Fälle waren es. Das sind 14% mehr als 2024. Laut der Techniker-Krankenkasse erhärtet sich jeder dritte Verdachtsfall im Laufe der Überprüfung. Vorstandschef Baas fordert ein einheitliches Melderegister für ärztliche Behandlungsfehler. Außerdem kritisiert er, dass Fehler zu oft verschwiegen werden würden. Für die Anwohner der Brenner-Autobahn ist es heute ein ungewöhnlich ruhiger Tag. Denn nicht nur die Autobahn ist dicht, sondern auch sämtliche Nebenstrecken. Das Ganze ist eine Protestaktion der Menschen dort, die sich gegen den vielen Verkehr wehren wollen. Zu einer Demonstration sind rund 5000 Menschen gekommen. Das zuvor befürchtete Verkehrschaos ist ausgeblieben. Auch auf den Ausweichstrecken gab es keine Behinderungen. Erwachsene Kinder sollten sich an den Kosten ihrer pflegebedürftigen Eltern beteiligen. Zumindest findet das der CDU-Politiker Stegemann. Eine Möglichkeit wäre laut ihm, die Einkommensgrenze zu senken, ab der Kinder zahlen müssen. Das hat Stegemann der Neuen Osnabrücker Zeitung gesagt. Bislang gilt das erst ab einem Jahreseinkommen von 100.000 Euro brutto. Für Stegemann ist diese Grenze laut eigener Aussage mehr oder weniger willkürlich.
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3: Besser ankommen mit dem besten Stau- und Blitzer-Service auf GONG 96.3. Der mittlere Ring ist das ganze Wochenende über zwischen Effner-Tunnel und Innsbrucker Ringtunnel in beiden Richtungen gesperrt, wegen eines Brückenabriss. Deswegen staut sich's gerade von der Schlüsselbergstraße Richtung Innsbrucker Ringtunnel. Da braucht ihr laut unserer GONG 96.3 Live-Messung 12 Minuten länger.
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3: Macht's langsam in Unterhaching, da steht einer auf der Münchner Straße und im Landkreis Erding einer in Hallbergmoos am Flughafen Südring. Ich bin Steffi Liebel, wünsche euch eine gute Fahrt und einen wunderschönen Samstagabend.
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0: Und jetzt ganz frisch die aktuelle von Tame Impala, Dracula. So run from the sun like Dracula. 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
1: Und jetzt ganz frisch die aktuelle von Shakira, Dai Dai.
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0: Und jetzt die aktuelle von Holly Humberstone, To Love Somebody.
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19: Mit Helen Martin, guten Abend. Die Brenner Autobahn, die wichtige Alpenroute, mehrere Stunden gesperrt. Im Vorfeld gab es die Sorge, dass es deshalb heute ein Verkehrschaos geben könnte, aber das ist ausgeblieben. Das berichten sowohl die Polizei als auch der ADAC. Die Brenner Autobahn und sämtliche Nebenstrecken waren heute dicht, weil die Anwohnerinnen und Anwohner dort demonstriert haben. Gegen den vielen Verkehr, den Lärm und die Abgase. Tausende Menschen waren bei einer Kundgebung dabei. Die FDP raus aus der Krise führen. Vor dieser Aufgabe steht jetzt der frisch gewählte Bundesvorsitzende Wolfgang Kubicki. Der 74-Jährige hat beim Parteitag in Berlin knapp 60% der Stimmen bekommen. Mehr dazu von Roddy Thorau.
20: Nun war die Wahl des neuen Chefs überraschend spannend, weil Marie-Agnes Strack-Zimmermann, das zweite wohl noch recht bekannte Gesicht der FDP, überraschend antrat. In ihrer kämpferischen Rede griff sie unter anderem Kubikis Politikstil an. Laut zu sein, Empörung, Populismus und scharfe Pointen, das reiche allein nicht. Am Ende reichte es aber doch für Kubicki, vielleicht auch, weil es bei den FDP-Delegierten durchaus Kritik gab, dass Strack-Zimmermann so kurzfristig antrat.
19: Am Münchner Flughafen ging heute Morgen zeitweise gar nichts. Zwei Piloten hatten unabhängig voneinander berichtet, dass sie eine Drohne gesehen haben. Die Polizei hat das geprüft, aber konnte Entwarnung geben. Zahlreiche Flüge haben sich verspätet, 20 Maschinen wurden umgeleitet. Für mehr Transparenz bei Gehältern von Frauen und Männern sollen in Deutschland nächstes Jahr neue Regeln in Kraft treten. Die Bundesregierung will eine entsprechende EU-Richtlinie bis Anfang 2027 in deutsches Recht umsetzen und damit später als vorgesehen. Die Frist zur Umsetzung Anfang Juni könne nicht eingehalten werden, heißt es aus dem Familienministerium. Durch die EU-Richtlinie soll zum Beispiel die Verdienstlücke zwischen Frauen und Männern schrumpfen.
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0: Und jetzt die aktuelle von Olivia Dean. So easy to fall in love.
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1: Und jetzt ganz frisch die aktuelle von BTS. Swim.
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0: Und jetzt ganz frisch die aktuelle von Olivia Rodrigo. Drop Dead.
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6: Mit Helen Martin, guten Abend. In der Union wird wohl über einen möglichen Kanzlerwechsel spekuliert. Zumindest hatten das die Bild und der Stern berichtet. CSU-Vize Weber hat jetzt Bundeskanzler Merz den Rücken gestärkt. Auf der europäischen Ebene habe Merz eine starke Stellung, sagte Weber der Funke Mediengruppe. Katrin Müller berichtet.
7: Auch wegen der vielen internationalen Krisen ruft Weber, der auch Partei- und Fraktionschef der Europäischen Volkspartei ist, zum Zusammenhalt auf. Er ist auch überzeugt, dass die schwarz-rote Koalition trotz der Streitereien 4 Jahre durchhält, mit Merz als Kanzler. Angesichts der schwierigen Lage und schlechter Umfragewerte gab es Gerüchte über Gedankenspiele in der Union, Merz als Kanzler zum Beispiel gegen NRW-Regierungschef Wüst auszutauschen.
6: Allein in diesem Jahr ist die FDP schon aus 2 Landtagen geflogen, Baden-Württemberg und Rheinland-Pfalz. Schon länger stecken die Liberalen in einer Krise. Jetzt haben sie einen neuen Parteichef, Wolfgang Kubicki. Der 74-Jährige ist auf dem Parteitag in Berlin mit knapp 60% der Stimmen gewählt worden. Überraschend war auch die Außenexpertin Marie-Agnes Strack-Zimmermann zur Wahl aufgestellt worden. Sie unterlag aber. Wegen der Brennersperrung waren heute Megastaus erwartet worden, doch die gab es nicht. Sowohl die Polizei als auch der ADAC waren davon ziemlich überrascht. Die Brennerautobahn war heute stundenlang dicht, genauso wie sämtliche Nebenstrecken. Anwohner und Anwohnerinnen haben damit gegen die Verkehrsmassen demonstriert. Bei einer Kundgebung waren tausende Menschen dabei. Man muss junge Menschen befähigen, Medien kritisch, verantwortungsvoll und kreativ zu nutzen. Das hat Bayerns Familienministerin Schaaf bei der Eröffnung des Filmfestivals Prix Jeunesse in München gesagt. Dabei könne auch gutes Kinder- und Jugendfernsehen helfen, so die CSU-Politikerin. Der Prix Jeunesse ist das weltweit größte und älteste Kinderfilmfestival. Bei der Techniker-Krankenkasse sind letztes Jahr so viele Verdachtsfälle auf Behandlungsfehler gemeldet worden wie noch nie. Insgesamt waren es über 7.500, 14% mehr als im Vorjahr. Etwa jeder dritte Fall hat sich bestätigt. TK-Chef Baas fordert jetzt ein einheitliches Melderegister für Behandlungsfehler.

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1: Und jetzt ganz frisch die aktuelle von Sabrina Carpenter und Madonna. Bring Your Love.
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1: Und jetzt Bebe Rexha, New Religion.
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6: Mit Helen Martin, guten Abend. Die FDP raus aus der Krise führen. Vor dieser Aufgabe steht jetzt der frisch gewählte neue Bundesvorsitzende Wolfgang Kubicki. Der 74-Jährige hat beim Parteitag in Berlin knapp 60% der Stimmen bekommen. Mehr dazu von Ronny Thorau.
7: Nun war die Wahl des neuen Chefs überraschend spannend, weil Marie-Agnes Strack-Zimmermann, das zweite wohl noch recht bekannte Gesicht der FDP, überraschend antrat. In ihrer kämpferischen Rede griff sie unter anderem Kubikis Politikstil an. Laut zu sein, Empörung, Populismus und scharfe Pointen, das reiche allein nicht. Am Ende reichte es aber doch für Kubicki, vielleicht auch, weil es bei den FDP-Delegierten durchaus Kritik gab, dass Strack-Zimmermann so kurzfristig antrat.
6: Die Brenner-Autobahn, die wichtige Alpenroute, mehrere Stunden gesperrt. Im Vorfeld gab es die Sorge, dass es deshalb heute ein Verkehrschaos geben könnte, aber das ist ausgeblieben. Das berichten sowohl die Polizei als auch der ADAC. Die Brenner-Autobahn und sämtliche Nebenstrecken waren heute dicht, weil die Anwohner dort gegen die Verkehrsmassen demonstriert haben. Tausende Menschen waren bei einer Kundgebung dabei. Mittlerweile ist die Brenner-Autobahn wieder offen. Wird in der Union wirklich darüber nachgedacht, Bundeskanzler Merz auszutauschen? Zumindest hatten das mehrere Medien berichtet. Jetzt haben sich führende Unionspolitiker hinter Merz gestellt. Hessens Ministerpräsident Rhein zum Beispiel hat gesagt, die Christdemokraten würden nicht weniger, sondern mehr Merz brauchen. Fraktionschef Spahn hat die Berichte als Unsinn bezeichnet. Die Deutsche Bahn ändert ihre Pläne für die Sanierung der Strecke München-Rosenheim. Statt einer halbjährigen Komplettsperrung sollen die Arbeiten auf zwei Bauphasen in den Jahren 2028 und 2031 verteilt werden. Der Verband der Güterbahnen kritisiert das. Zusammengerechnet würden die Sperrungen sogar länger als ursprünglich geplant dauern, heißt es. Das Schicksal von Timmy, dem Buckelwal, hatte viele Menschen bewegt. Mittlerweile wurde sein Kadaver auf der dänischen Insel Anholt an Land gezogen. Am Donnerstag soll die Obduktion stattfinden, direkt am Strand. Bis dahin bleibt das tote Tier dort liegen. Mit Flatterband wurde eine Absperrung um den Wal errichtet.
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1: Und jetzt ganz frisch die aktuelle von Tame Impala, Dracula. So run from the sun like Dracula. 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
6: Mit Hendrik Daum. Wegen der Brennersperrung waren heute eigentlich Megastaus erwartet worden, doch die gab es nicht. Sowohl die Polizei als auch der ADAC waren davon ziemlich überrascht. Die Brennerautobahn war heute stundenlang dicht, genauso wie sämtliche Nebenstrecken. Anwohner und Anwohnerinnen haben damit gegen die Verkehrsmassen demonstriert. Bei einer Kundgebung waren tausende Menschen dabei. Mittlerweile ist die Brennerautobahn wieder frei. Allein in diesem Jahr ist die FDP schon aus zwei Landtagen geflogen, Baden-Württemberg und Rheinland-Pfalz. Schon länger stecken die Liberalen in einer Krise. Jetzt haben sie einen neuen Parteichef, Wolfgang Kubicki. Der 74-Jährige ist auf dem Parteitag in Berlin mit knapp 60% der Stimmen gewählt worden. Überraschend war auch die Außenpolitik-Expertin Marie-Agnes Strack-Zimmermann zur Wahl aufgestellt worden, sie unterlag aber. Am Münchner Flughafen ging heute Morgen zeitweise gar nichts mehr. Zwei Piloten hatten unabhängig voneinander berichtet, dass sie eine Drohne gesehen hätten. Die Polizei hat das geprüft, konnte aber am Ende Entwarnung geben. Zahlreiche Flüge haben sich verspätet, 20 Maschinen wurden umgeleitet. US-Präsident Trump ist topfit. Zumindest steht das in der Zusammenfassung seiner jährlichen Leibarztuntersuchung. Da heißt es, Trump zeige starke Funktionen von Lunge und Herz im neurologischen Bereich und beim körperlichen Allgemeinzustand. Aus den USA berichtet Anne Pollmann.
7: Trumps Herz-Kreislauf-System entspreche dem eines rund 14 Jahre jüngeren Menschen, attestierte der Leibarzt dem Präsidenten. In den vergangenen Monaten wurden immer wieder Bedenken um den Gesundheitszustand des Präsidenten laut. Ein Grund waren dunkle Flecken an seinen Händen. Auch dafür findet sich in dem Bericht eine Erklärung, nämlich, dass viele Hände schütteln.
6: Paris Saint-Germain hat seinen Titel verteidigt und zum zweiten Mal in der Vereinsgeschichte die Fußball-Champions League gewonnen. Die Franzosen, die setzten sich im Finale von Budapest gegen den FC Arsenal mit 5:4 nach Elfmeterschießen durch. Da half am Ende auch das frühe Tor für Arsenal durch Nationalspieler Kai Havertz nichts.
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1: Und jetzt ganz frisch die aktuelle von You Not Us und Dennis Lloyd. Diamonds.
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2: Mit Hendrik Daum. Der neue FDP-Vorsitzende Wolfgang Kubicki hat eine Zusammenarbeit mit der AfD ausgeschlossen. Der 74-Jährige betonte, es werde keinerlei Kooperation geben. Man müsse aber den Leuten erklären, was im Programm der AfD stehe. Das sei, Zitat, Bullshit im wahrsten Wortsinn. Kubicki hatte sich zuvor auf dem Parteitag in Berlin in einer Kampfabstimmung gegen die Europaabgeordnete Marie-Agnes Strack-Zimmermann durchgesetzt. Er wurde mit knapp 60% zum Vorsitzenden. Die Brennerautobahn ist nach einer mehrstündigen Vollsperrung wieder von beiden Seiten befahrbar. Die wichtige Straßenverbindung zwischen Österreich und Italien war wegen einer Kundgebung rund 8 Stunden lang heute gesperrt. Tausende haben dabei gegen den zunehmenden Verkehr protestiert. Sie forderten die Politik ultimativ auf, dagegen vorzugehen. Das befürchtete Verkehrschaos wegen der Vollsperrung ist aber ausgeblieben. Es sei sogar deutlich ruhiger gewesen als sonst an Reisetagen in den Ferien, hieß es vom ADAC Südbayern. Wird in der Union wirklich darüber nachgedacht, Bundeskanzler Merz auszutauschen? Zumindest hatten das ja mehrere Medien berichtet. Jetzt haben sich aber führende Unionspolitiker hinter Merz gestellt. Hessens Ministerpräsident Rhein zum Beispiel hat gesagt, die Christdemokraten würden nicht weniger, sondern mehr Merz brauchen. Und Fraktionschef Spahn hat die Berichte als Unsinn bezeichnet. Am Münchner Flughafen ging heute Morgen zeitweise gar nichts mehr. 2 Piloten hatten unabhängig voneinander berichtet, dass sie eine Drohne gesehen hätten. Die Polizei hat das geprüft, konnte aber am Ende Entwarnung geben. Zahlreiche Flüge haben sich verspätet, 20 Maschinen wurden umgeleitet. Paris Saint-Germain hat seinen Titel verteidigt und zum 2. Mal in der Vereinsgeschichte die Fußball-Champions League gewonnen. Die Franzosen, die setzten sich im Finale von Budapest gegen den FC Arsenal mit 5:4 nach Elfmeterschießen durch. Da half am Ende auch das frühe Tor für Arsenal durch Nationalspieler Kai Havertz nichts.
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1: Und jetzt Bebe Rexha, New Religion.
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1: Und jetzt ganz frisch die aktuelle von Shakira. Die Die.
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2: Mit Hendrik Daum. Der neue FDP-Vorsitzende Wolfgang Kubicki hat eine Zusammenarbeit mit der AfD ausgeschlossen. Der 74-Jährige betonte, es werde keinerlei Kooperation geben. Man müsse aber den Leuten erklären, was im Programm der AfD stehe. Das sei, Zitat, Bullshit im wahrsten Wortsinn. Kubicki hatte sich zuvor auf dem Parteitag in Berlin in einer Kampfabstimmung gegen die Europaabgeordnete Marie-Agnes Strack-Zimmermann durchgesetzt. Er wurde mit knapp 60% zum Vorsitzenden gewählt. Wegen der Brennersperrung waren ja eigentlich Megastaus erwartet worden, doch die gab es nicht. Sowohl die Polizei als auch der ADAC waren davon ziemlich überrascht. Die Brennerautobahn war gestern ja stundenlang dicht, genauso wie sämtliche Nebenstrecken. Anwohner und Anwohnerinnen haben damit gegen die Verkehrsmassen demonstriert. Bei einer Kundgebung waren tausende Menschen dabei. Seit dem Abend ist die Brennerautobahn in beiden Richtungen wieder frei befahrbar. US-Präsident Trump, der ist topfit. Zumindest steht das im Bericht seiner jährlichen Leibarztuntersuchung. Da heißt es nämlich, Trump zeige starke Funktionen von Lunge und Herz im neurologischen Bereich und auch beim körperlichen Allgemeinzustand. Aus Washington berichtet Anne Pollmann.
3: Trumps Herz-Kreislauf-System entspreche dem eines rund 14 Jahre jüngeren Menschen, attestierte der Leibarzt dem Präsidenten. In den vergangenen Monaten wurden immer wieder Bedenken um den Gesundheitszustand des Präsidenten laut. Ein Grund waren dunkle Flecken an seinen Händen. Auch dafür findet sich in dem Bericht eine Erklärung, nämlich, dass viele Hände schütteln.
2: Paris Saint-Germain hat seinen Titel verteidigt und zum zweiten Mal in der Vereinsgeschichte die Fußball-Champions League gewonnen. Die Franzosen, die setzten sich im Finale von Budapest gegen den FC Arsenal mit 5:4 nach Elfmeterschießen durch. Da half am Ende auch das frühe Tor für Arsenal durch Nationalspieler Kai Havertz nichts.
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1: Und jetzt ganz frisch.
0: Die aktuelle von Kygo und Khalid. Save My Love.
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1: Und jetzt ganz frisch die aktuelle von Tame Impala, Dracula. So run from the sun like Dracula. 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
2: Mit Hendrik Daum. Wegen der Brennersperrung waren ja eigentlich Megastaus erwartet worden, doch die gab es nicht. Sowohl die Polizei als auch der ADAC waren davon ziemlich überrascht. Die Brennerautobahn war gestern ja stundenlang dicht, genauso wie sämtliche Nebenstrecken. Anwohner und Anwohnerinnen haben damit gegen die Verkehrsmassen demonstriert. Bei einer Kundgebung waren tausende Menschen dabei. Seit dem Abend ist die Brennerautobahn in beiden Richtungen wieder frei befahrbar. Allein in diesem Jahr ist die FDP schon aus zwei Landtagen geflogen, Baden-Württemberg und Rheinland-Pfalz. Schon länger stecken die Liberalen in einer Krise. Jetzt haben sie einen neuen Parteichef, Wolfgang Kubicki. Der 74-Jährige ist auf dem Parteitag in Berlin mit knapp 60% der Stimmen gewählt worden. Überraschend war auch die Außenpolitik-Expertin Marie-Agnes Strack-Zimmermann zur Wahl aufgestellt worden. Sie unterlag aber. Wird in der Union wirklich darüber nachgedacht, Bundeskanzler Merz auszutauschen? Zumindest hatten das ja mehrere Medien berichtet. Jetzt haben sich aber führende Unionspolitiker hinter Merz gestellt. Hessens Ministerpräsident Rhein zum Beispiel hat gesagt, die Christdemokraten würden nicht weniger, sondern mehr Merz brauchen. Und Fraktionschef Spahn hat die Berichte als Unsinn bezeichnet. In Ansbach in Mittelfranken ist ein Jugendlicher durch ein Luftgewehr schwer verletzt worden. Der 14-Jährige hatte mit einem 15 Jahre alten Jungen zusammen im Garten gespielt. Dabei hantierten sie laut Polizei mit einem geladenen Luftgewehr. Plötzlich löste sich ein Schuss. Das Projektil blieb im Kopf des Jüngeren stecken. In einem Krankenhaus wurde die Patrone entfernt. Lebensgefahr bestehe zum Glück keine, so die Polizei. Paris Saint-Germain hat seinen Titel verteidigt und zum zweiten Mal in der Vereinsgeschichte die Fußball-Champions League gewonnen. Die Franzosen setzten sich im Finale von Budapest gegen den FC Arsenal mit 5:4 nach Elfmeterschießen durch. Da half am Ende auch das frühe Führungstor für Arsenal durch Nationalspieler Kai Havertz nichts. Dementsprechend geknickt zeigte sich Havertz bei Sky.
3: Nichtsdestotrotz, glaube ich, können wir stolz auf die Saison sein, haben die Meisterschaft gewonnen, aber natürlich so direkt am Spiel ist man dann schon ein bisschen angeschlagen, ja. Im Endeffekt ist es so gekommen, wie es gekommen ist, muss man akzeptieren. Nächstes Jahr versuchen wir es erneut.
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1: Und jetzt ganz frisch die aktuelle von Jennifer Lopez und David Guetta. Save Me Tonight. Save me tonight.
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3: Mit Hendrik Daum. Der neue FDP-Vorsitzende Wolfgang Kubicki hat eine